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1: Es ist 3 Uhr.
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1: Es ist 4 Uhr.
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1: Im Studio Melanie Wenig. Guten Morgen. Unter strengen Sicherheitsvorkehrungen startet heute am Landesgericht in Klagenfurt der Prozess gegen den Villach-Attentäter. Der 23-jährige Syrer soll im Februar vergangenen Jahres einen 14-Jährigen getötet und 5 weitere Personen teils lebensgefährlich verletzt haben. Der Prozess ist auf 2 Tage anberaumt. Am Donnerstag wird das Urteil erwartet. Dem Angeklagten droht bis zu lebenslange Haft. Vor der Uni Wien ist heute eine große Demo gegen die Sparpläne der Regierung im Hochschulbereich geplant. Mit dabei sind auch die Grünpolitikerinnen Gewessler und Maurer. Für die Jahre 2028 bis 30 soll das Uni-Budget um rund 1 Milliarde Euro gekürzt werden. Morgen sind dann auch Proteste in Graz, Linz, Klagenfurt oder Salzburg vorgesehen. Die Internetplattform Watchlist Internet warnt vor einer neuen Betrugsmasche in Zusammenhang mit Hotelbuchungen über die Plattform Booking.com. Die Betrüger dürften ein Datenleck nutzen, verschicken WhatsApp-Nachrichten mit realen Buchungsdetails und sagen, bei der Buchung sei versehentlich zu viel abgebucht worden. Keinesfalls einen Link anklicken und Bankdetails bekannt geben. Für Österreichs Eishockey-Nationalteam ist die WM nach einer 1:4-Niederlage gegen die USA in der Vorrunde nun zu Ende. Die Auswahl hat damit den Einzug ins Viertelfinale verpasst, kann nach dem souveränen Klassenerhalt aber dennoch auf ein starkes Turnier zurückblicken. Österreich konnte bei der WM Siege gegen Großbritannien, Ungarn und Lettland feiern.
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2: Quellwolken im Bergland lösen sich in den kommenden Stunden wieder auf. Die Nacht wird klar, der Wind flaut ab. Heiß und überwiegend sonnig präsentiert sich dann auch der Mittwoch. Die höchsten Temperaturen liegen zwischen 25 und 34 Grad. Am heißesten wird es im Wiener Raum. Allerdings tauchen schon am Vormittag größere Quellwolken auf und ab Mittag bilden sich einige Regenschauer und Gewitter. Zuerst in den Alpen, später auch im Süden.
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1: Im Studio Hannes Harp, guten Morgen. Am Landesgericht Klagenfurt wird ab heute der mutmaßliche Angriff eines 23-jährigen Syrers verhandelt. Er hat im Februar letzten Jahres am Villacher Hauptplatz mit einem Klappmesser wahllos auf Passanten eingestochen. Ein 14-Jähriger ist damals gestorben, 5 weitere Menschen sind schwer verletzt worden. Kein alltäglicher Fall, sagt Christian Liebhauser-Karl vom Landesgericht Klagenfurt.
2: Es ist ein außergewöhnlicher Fall, insbesondere die Sicherheitsvorkehrungen sind aufgrund der Persönlichkeitsstruktur des Angeklagten, der Einschätzung der Sicherheitslage besondere. Es gibt eine Außensicherung, es gibt eine Innensicherung, es gibt Sondereinheiten und wir haben sämtliche Besucher akkreditieren müssen mit einzelnen Platzzuweisungen.
1: Das Medieninteresse an dem Fall ist groß. Die 8 Geschworenen entscheiden allein, ob der 23-Jährige schuldig ist oder nicht. Ihm drohen 10 bis 20 Jahre Gefängnis. Vor der Uni Wien ist heute eine große Demo gegen die Sparpläne der Regierung im Hochschulbereich geplant. Mit dabei sind auch die Grünpolitikerinnen Gewessler und Maurer. Für die Jahre 2028 bis 2030 soll das Uni-Budget um rund 1 Milliarde Euro gekürzt werden. Morgen sind dann auch Proteste in Graz, Linz, Klagenfurt und Salzburg geplant. Israel hat in der Nacht den Libanon mit über 120 Luftschlägen angegriffen. Es soll eine der schwersten Bombardierungen seit Wochen gewesen sein, heißt es. Insgesamt sollen mehr als 30 Menschen getötet und rund 40 verletzt worden sein, sagt die libanesische Regierung. Die mit dem Iran verbündete Terrormiliz Hisbollah hat in den vergangenen Tagen Israel weiter mit Drohnen angegriffen. Die Eishockey-AWM in der Schweiz ist für Österreich vorbei. Das Nationalteam hat am Abend gegen Weltmeister und Olympiasieger USA mit 1:4 verloren und damit das Viertelfinale verpasst. Dennoch ist es für das Team ein starkes Turnier gewesen. Am Ende steht für Österreich die zweitbeste WM der letzten 20 Jahre und der frühe Klassenerhalt.
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3: Ja, noch ist es angenehm kühl draußen im Vergleich zu dem, was heute noch so am Programm steht mit den Temperaturen. Da hat es in Deutschlandsberg zum Beispiel 16 Grad, 14 Grad sind es in Hartberg, der Messmer Maria Zell 11 Grad und beim Bahnhof in Zeltweg hat es 12 Grad. Sonst gibt es heute Sonne und Wolken im Mix und ab Mittag sind vereinzelt auch Regenschauer und Gewitter möglich. Aber trotzdem wird es wieder sehr warm, vor allem im Süden, da sind bis zu 33 Grad möglich.
4: Danke, Julia. Weihnachtssex, der Radio Grün. Verkehrs- und Blitzreport. Aktuell noch alles ruhig. Am Mittwochmorgen sollte euch was auffallen. Unfallstau, Blitzer 038 42 43. Dreimal die Null. Gute Fahrt.
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4: Ja, schönen guten Morgen. Ich muss sagen, wir waren jetzt gerade schon ein bisschen abgelenkt.
3: Ja, stimmt.
4: Und ich bin sehr froh, dass ich heute mit dir Dienst habe, weil ich glaube, jede andere, ganz besonders die Patricia, wäre schon in Ohnmacht gefallen.
3: Ja, das glaube ich auch, ja.
4: Hinter der Julia im Fenster, wir haben gerade durchgelüftet, ist nämlich eine riesige Tigerspinne, glaube ich.
3: Ist es echt eine Tigerspinne?
4: Ja, die hat so gestreifte Beine. Ja, man sieht es ein bisschen schlecht, aber wirklich, trotzdem Hut ab, du hast überhaupt keine Angst vor Spinnen, gell?
3: Doch, die großen mag ich gar nicht, also da bin ich ziemlich auf der Patrizierer Seite, aber solange es da draußen chillt und nicht ist, nicht hier drinnen habe, ist es mir eigentlich wurscht.
4: Ja, wir chillen jetzt auch ein bisschen einmal. Am Mittwochmorgen Julia Hofer, mag ich einen Gruß da.
3: Guten Morgen.
4: Jetzt Helene Fischer und Florian Silbereisen.

0: Euer Soundtrack zum Frühstückscafé. Guten Morgen am Mittwoch. Es ist 10 Minuten nach 6.
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0: Heute ist Mittwoch, der 27. Mai und wir starten gleich ins Jahr 1851. Damals ist nämlich das erste internationale Schachturnier in einem Londoner Nobellokal eröffnet worden. Gegeneinander angetreten sind dabei unter anderem die besten Spieler aus Deutschland, Großbritannien, Russland und Ungarn. Gewonnen hat der Breslauer Mathematiklehrer Adolf Andersen. Am 27. Mai 1930 ist das Klebeband patentiert worden. Erfunden hat es ein Ingenieur, der eigentlich nur verhindern wollte, dass beim Autolackieren Farbe daneben geht. Und heute ist es natürlich aus unserem Alltag kaum mehr wegzudenken. Mit über 2700 Metern Länge ist die Golden Gate Bridge in San Francisco bei ihrer Eröffnung am 27. Mai 1937 die längste Hängebrücke der Welt gewesen. Heute steht die längste Hängebrücke in der Türkei. Geburtstag hätte heute der britische Schauspieler Christopher Lee. Als Bösewicht in Herr der Ringe, Star Wars oder den Dracula-Filmen hat er absoluten Kultstatus erlangt. Wir gratulieren heute dem Schauspieler Paul Bettany zum 55. Geburtstag. Bekannt könnte er euch ja unter anderem als Superheld Vision in den Avengers-Filmen sein. Außerdem feiert die französisch-US-amerikanische Schauspielerin Lily Rose Depp ihren 27. Geburtstag. Sie ist ja die Tochter von Johnny Depp und Vanessa Paradis. Und der deutsche Fernsehmoderator Kai Pflaume feiert heute Geburtstag. Seine Karriere in der deutschen TV-Szene, die hat er ja bisher ohne Skandale überstanden. Wie er das geschafft hat, hat er bei Late Night Berlin erzählt.
2: Die Skandale, die liegen ja quasi überall links und rechts des Weges. Man muss denen halt ausweichen. Aber ich glaube, die gute Voraussetzung ist, ich bin ja gar nicht so ein extremer Typ, weißt du? So, ich bin einfach nur ich selber.
0: Kai Pflaume wird heute 59.
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0: Das Original ist von Simon & Garfunkel aus dem Jahr 1964. 50 Jahre später covert die Metalband Disturbed den Song und landet damit vor genau 10 Jahren für insgesamt 7 Wochen auf Platz 1 bei uns in Österreich. Da sind sie jetzt mit The Sound of Silence. 13 nach 6.

unglaublich episch geht's rein in den Mittwoch. Guten Morgen auf Radio Hinweis. Erik Philippi, jetzt für euch in der Playlist. Wir bleiben noch lange heute. Ich einmal ganz sicher. Bis eins. Guten Morgen.

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3: 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Und gleich macht uns Dr. Hook schöne Augen. Sexy Eyes, gleich für euch auf Radio Grünweiß.
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0: 6.27 Uhr, guten Morgen. Die Julia jetzt noch mit den Sleepy Eyes, nicht den Sexy Eyes. Bist du ein bisschen müde, gell?
1: Ja, ich habe nur, ich glaube, 4-5 Stunden geschlafen. Ich glaube eher 4,5. Ja.
0: Okay, ja, das ist wenig.
1: Ja, es war so heiß, ich konnte nicht schlafen. Mein Gott, ich bin die ganze Zeit hin und her gedreht und nicht gewusst, abdecken, nicht, keine Ahnung. Aber ohne Decke kann ich auch nicht schlafen, es ist ein Struggle.
0: Das heißt, allen, denen es auch so geht, die heute ein bisschen müde sind, jetzt einmal die neue zum Wachwerden auf Radio Grün-Weiß.
1: Ich fühle mit euch.
0: Den Draufgängern.
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1: Alle, die munter sein müssen, hoffentlich jetzt munter. 6.30 Uhr, guten Morgen.
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1: Im Studio Julia Hofer.
3: Schönen guten Morgen. Das SOS Kinderdorf Österreich baut Stellen in der Verwaltung ab. Betroffen sind die Standorte Innsbruck, Wien und Graz. Insgesamt verlieren 28 Mitarbeiterinnen und Mitarbeiter ihre Jobs. Weitere 22 Beschäftigte müssen mit Änderungen ihrer Verträge rechnen. Karin Feiler berichtet.
4: Die Organisation begründet den Schritt mit einem laufenden Sparkurs und sinkenden Spendeneinnahmen. Für heuer rechnet SOS Kinderdorf mit einem Rückgang der Spenden um rund 20%. Gleichzeitig seien nach der Missbrauchskausa und den damit verbundenen Umstrukturierungen auch die Finanzen umfassend überprüft worden. Die Einschnitte betreffen vorerst die Verwaltung, allerdings werden derzeit auch Angebote in den Bundesländern geprüft. Weitere Kürzungen und ein zusätzlicher Stellenabbau werden deshalb nicht ausgeschlossen.
3: Die Verantwortlichen betonen aber, dass die Betreuung von Kindern und Jugendlichen weiterhin oberste Priorität habe. Bei einem Frontalzusammenstoß zweier Mopeds in Dechanskirchen sind gestern Abend drei Jugendliche verletzt worden. Zwei 15-jährige Lenkerinnen sind in einem unübersichtlichen Waldstück frontal miteinander kollidiert. Auch eine 16-jährige Mitfahrerin ist dabei vom Moped geschleudert worden. Alle drei Jugendlichen sind mit Verletzungen unbestimmten Grades ins LKH Oberwart gebracht worden. Und in St. Stephan ob Leoben stehen mehrere größere Bauprojekte an. Geplant sind unter anderem eine neue Katastrophenhalle für die Feuerwehr, die Sanierung der Murbrücke sowie Arbeiten an der mehr als 110 Jahre alten Krombergbrücke. Allein die Murbrücke wird rund 2 Millionen Euro kosten. Für die Gemeinde bedeutet das eine große finanzielle Belastung, vor allem wegen steigender Pflichtausgaben und hoher Vorfinanzierungskosten. Unterstützung kommt bei den Projekten teilweise vom Land und vom Landesfeuerwehrverband. Und heute gibt es Sonne und Wolken im Mix und ab Mittag sind vereinzelt auch Regenschauer und Gewitter möglich. Aber nichtsdestotrotz wird es wieder sehr, sehr warm und da vor allem im Süden mit bis zu 33 Grad.
1: 6.33 Uhr, der Radio Grün-Weiß Verkehrs- und Blitzreport. Aktuell weiterhin alles ruhig, sollte euch was auffallen. 038 42 43 3x die 0. Gute Fahrt.
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0: 7. Nächste Runde holt er der Götzrock in der grün-weißen Morgenwelle. Wir spielen noch diese Woche bis inklusive Freitag. 6.36 Uhr. Guten Morgen.
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0: danke für die Aufmerksamkeit.
1: 6.40 Uhr, 10 Minuten nach 6:30. Guten Morgen, Steiermark. Jetzt zu Shady and Easy.
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3: Die medizinische Versorgung im ländlichen Raum steht vor großen Herausforderungen. In vielen steirischen Gemeinden wird die Lücke, die durch fehlende Hausärzte entsteht, immer deutlicher. Besonders bei der Behandlung chronischer Wunden. Wer unter offenen Beinen, Druckgeschwüren oder anderen chronischen Wunden leidet, ist oft kaum mobil und auf Hilfe in den eigenen vier Wänden angewiesen. Hier setzt die Arbeit steirischer mobiler Wundmanager wie Alexandra Lafer an.
4: Wir sehen im Alltag, dass viele Betroffene gar nicht mehr in der Lage sind, eine Praxis aufzusuchen. Chronische Wunden erfordern aber eine regelmäßige und hochprofessionelle Versorgung, damit keine Infektionen entstehen. Als mobile Wundmanagerin fahren wir direkt zu den Menschen nach Hause, beurteilen den Heilungsverlauf vor Ort und sorgen für den Verbandwechsel in der gewohnten Umgebung.
3: Der Bedarf in der Steiermark wächst stetig, aber die Kosten für spezialisierte Pflegekräfte müssen oft privat getragen oder mühsam rückerstattet werden. Immer mehr erkennen aber, dass eine funktionierende Gesundheitsinfrastruktur direkt beim Bürger beginnen muss. Ein Vorreiter in dieser Entwicklung ist die Gemeinde Leibnitz. Dort ist ein Modell geschaffen worden, das die finanzielle Hürde für die Betroffenen massiv senkt.
4: Die Gemeinde Leibnitz hat erkannt, dass die mobile Wundversorgung ein essentieller Teil der Daseinsvorsorge ist. Deshalb unterstützt die Stadtgemeinde diese Leistung auch finanziell. Für die Betroffenen bedeutet das eine enorme Entlastung, weil die Gemeinde einen Teil von den Kosten übernimmt, um die pflegerische Qualität im Ort sicherzustellen und die Menschen in schwierigen Lebensphasen nicht alleine zu lassen.
3: Das Besondere am Leibnizer Modell ist die unbürokratische Abwicklung. Während Patienten andernorts oft hohe Summen vorstrecken und monatelang auf die Erstattung durch die Gesundheitskassen warten müssen, greift hier ein direktes Abrechnungssystem. Der Zuschuss der Gemeinde wird direkt mit der Wundmanagerin verrechnet. Wundmanagerin Alexandra Lafer.
4: Der Patient bekommt den Zuschuss direkt auf der Rechnung abgezogen. Ich rechne diesen Teil dann im Hintergrund direkt mit der Gemeinde ab. Das ist ein riesiger Vorteil, weil das lästige Vorstrecken des Geldes komplett entfällt. Die Hemmschwelle, professionelle Hilfe in Anspruch zu nehmen, sinkt dadurch spürbar, was letztlich die Heilungschancen verbessert.
3: Immer mehr Gemeinden in der Steiermark finden kreative Lösungen, um das Problem mit den fehlenden Hausärzten in den Griff zu bekommen. In Leibnitz setzt man voll und ganz auf Zuschüsse für die mobile Wundversorgung durch steirische Wundmanagerinnen wie Alexandra Lafer. Shady and Easy, Serviceredaktion.
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ist mit dabei am Weg in die Arbeit, am Frühstückstisch, vielleicht noch im Bad oder auch beim Sporteln. Liebe Grüße gehen jetzt in den Libanon und zwar zum Julian, österreichisches Bundesheer. Der muss jetzt die 2400 Meter laufen. Hofft, die Wadeln halten das aus. Er ist Eagles-Fan, deswegen jetzt zur Motivation für alle an diesem Mittwochmorgen. Hotel California. Guten Morgen. 6.46 Uhr.

0: 10 vor 7, guten Morgen auf Radio Grün-Weiß. Julia Hofer, Marianne Costa.
1: Guten Morgen.
0: Und es ist immer wieder schön, wenn Lieder so ein bisschen ein Comeback feiern, so alte Horden. Und ich meine, ich persönlich habe es nicht mitbekommen, aber du, nämlich The Bitch is Back, Elton John.
1: Ja, weil ich schaue gerade eine Serie und da ist der Song vorgekommen. Der trendet jetzt überall wieder und ja, was soll ich sagen, der ist auch mein absoluter Gute-Laune-Song aktuell und kann's mir wer verübeln, der macht einfach gute Laune, der
0: ich
1: macht
0: ihn, Stimmung. Ehrlich gesagt, noch nie gehört.
1: Ich liebe den Start schon, oh mein Gott.
0: The Bitch is Back, Elton John.

0: Heute startet der Prozess gegen den Villach-Attentäter am Landesgericht Klagenfurt. Und es wird wieder vor einer neuen Betrugsmasche rund um Hotelbuchungen gewarnt. Die Infos dazu, die bekommt ihr in 6 Minuten in den Nachrichten um 7 bei Hannes Haab hier auf Radio Grün-Weiß.
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1: Im Studio Hannes Haab, guten Morgen. Heute startet der Prozess gegen den Villach-Attentäter am Landesgericht Klagenfurt. Der damals 23-jährige Syrer soll im Februar letzten Jahres mit einem Messer auf Menschen eingestochen haben. Der Angreifer hat damals 5 Menschen teils schwer verletzt. Ein 14-Jähriger ist verstorben. Über das Urteil und wie hoch die Strafe sein wird, entscheiden Geschworene, sagt uns Christian Liebhauser-Kadl vom Landesgericht Klagenfurt.
2: Am Ende entscheiden die Geschworenen alleine über die Schuldfrage. Sollte es zu einem Schuldspruch kommen, wird die Strafe gemeinsam bemessen, und zwar von den Berufsrichtern und von den Geschworenen. Der Strafrahmen ist 10 bis 20 Jahre oder lebenslänglich.
1: 2 Tage sind für den Prozess geplant. Morgen Donnerstag soll es ein Urteil geben. In Wien beschäftigt sich die Justiz mit dem früheren FPÖ-Vizekanzler Heinz-Christian Strache. Dabei geht es zunächst um die Causa Lebensversicherung und um rund 300.000 Euro. Strache wird Untreue vorgeworfen. Er soll versucht haben, sich die Versicherung auszahlen zu lassen, die von der Wiener FPÖ abgeschlossen wurde. Die Internetplattform Watchlist Internet warnt vor einer neuen Betrugsmasche im Zusammenhang mit Hotelbuchungen über die Plattform Booking.com. Die Betrüger dürften ein Datenleck nutzen, verschicken WhatsApp-Nachrichten mit realen Buchungsdetails und sagen, bei der Buchung sei versehentlich zu viel abgebucht worden. Keinesfalls einen Link anklicken und Bankdetails bekannt geben, ist die Warnung von Watchlist Internet. Um den Mond in Zukunft zu erforschen, hat die US-Raumfahrtbehörde NASA den Geldhahn aufgedreht. Private Raumfahrtunternehmen bekommen Aufträge im Wert von über 200 Millionen US-Dollar. Der größte Brocken geht dabei an Blue Origin von Amazon-Gründer Jeff Bezos. Langfristig planen die USA, eine Mondbasis aufzubauen.
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3: Also, wer noch ein bisschen kühle Luft ins Haus lassen will, der sollte das jetzt schnell tun, denn noch sind die Temperaturen angenehm. In Jodenburg bei der Bibliothek hat es aktuell 15 Grad, 18 Grad hat es in Leibniz, 15 Grad sind es auch in Kapfenberg und in Steins sind es 19 Grad. Sonst gibt es heute Sonne und Wolken im Mix und ab Mittag sind vereinzelt auch Regenschauer und Gewitter möglich. Aber wie gesagt, trotzdem wird es wieder sehr warm, vor allem im Süden. Da sind bis zu 33 Grad möglich.
4: Danke, Julia. 7:02 der Radio Grün-Weiß Verkehrs- und Blitzreport. Da beginnt es jetzt langsam im Frühverkehr und zwar auf der A9 Pyrnautobahn Richtung Graz. Ein bisschen zäher Verkehr ab Wildon bis zum Knoten Graz-West. Plant da 5 bis 10 Minuten mehr Zeit ein. Sollte euch was auffallen, gerne melden. Gute und sichere Fahrt.
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4: Und hier sind Julia Hofer und Marc Ehrengroß. Schönen guten Morgen.
3: Guten Morgen. Und gleich müsst ihr wieder schnell sein. Wir spielen gleich eine neue Runde. Hui der Götzruck.
4: Jawohl. Gleich nach Paul McCartney.

0: bin schon ein bisschen nervös, muss ich sagen.
1: Ein bisschen, gell?
0: Ja. Ja, hoffentlich auch. 6:06.
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0: Spiel ist, glaube ich, bekannt. Wir lesen 6 Namen vor. Die schnellsten 3, die bei uns im Studio anrufen, die bekommen ihren Einkauf in Form von LCS-Gutscheinen zurück. Wir starten. Wir suchen Waltraud Hermann aus Graubart, war bei Hubershop um 174 Euro einkaufen.
1: Dann Elisabeth Sommer aus Judenburg war bei Ritholz um 84 Euro.
0: Dann Roland Flatscher aus Geishorn war in der Fussel-Modestraße, hat dort 220 Euro ausgegeben.
1: Katharina Waldauer aus Weißkirchen hat bei Taco geshoppt um rund 120 Euro.
0: Margit Weberhofer aus Leoben war bei Hubershop, hat dort 103 Euro ausgegeben.
1: Und Margarete Kräger aus Trofeiach war bei Only um 50 Euro.
0: Sollte euer Name da jetzt dabei gewesen sein, schnell anrufen 038 42 43 3 mal die 0, Durchwahl 43. 3 Hits lang habt ihr wieder Zeit.
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0: Josch. Wer singt dann Lieder für dich auf Radio Grün-Weiß? Die Nummer hat gereicht.
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0: Wir dürfen nämlich gratulieren, und zwar der Katharina aus Weißkirchen, 119,89 Euro. Taco-Rechnung.
2: Wahnsinn.
0: Wird übernommen. Außerdem der Margit aus Leoben war bei Hubershop einkaufen. 102,85 Euro wird von uns übernommen. Und in der Leitung bei uns der einzige Herr in unserer Liste. Roland, schönen guten Morgen.
3: Guten Morgen.
2: Guten Morgen.
0: Roland, du bist schon in der Arbeit, glaube ich, gell?
3: Ja, bin in der Arbeit schon.
0: Das heißt, bei euch läuft den ganzen Tag wahrscheinlich Radio Grün-Weiß, oder?
3: Ja, genau, ja.
2: Sehr fleißig dann zugehört, ja, auf jeden Fall.
0: Und ja, es hat sich ausgezahlt. 220 Euro. Fussel Modestraße gibt's zurück.
3: Ja, super.
0: Du, was hast denn da Schönes einkauft?
3: Ich habe mir einen Anzug gekauft für die Taufe von meinem Sohn.
0: Oh, war die Taufe schon oder ist die erst?
3: Die ist erst.
0: Wie heißt denn der Sohnemann?
3: Oskar.
0: Oskar.
2: Süß.
0: Ja, dann alles, alles Gute für die Taufe und ein schönes Fest euch.
3: Dankeschön.
0: Genießt es und ja, kannst du dann dem Sohnemann vielleicht auch noch einen Anzug dann kaufen, einen kleineren halt.
3: Ja. Danke.
0: Roland, schönen Tag dir noch.
2: Schönen Tag noch.
0: Und danke, viel Spaß mit deinem Gewinn, Papa.
2: Ciao.
3: Danke.
0: Ja, so schnell kann's gehen. Mhm. Nächste Chance, euren Einkauf zurückzugewinnen, habt ihr dann bei mir kurz nach 10 bei der Arbeit.
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zweiter Arbeitstag für ganz, ganz viele von euch in dieser Woche, aber nicht Dienstag, sondern Mittwoch. Guten Morgen auf Radio Grün-Weiß. In der verkürzten Woche Musik aus Italien. Neck jetzt auf Radio Grün-Weiß. 19 nach 7.

0: 8 Minuten vor 7:30. Guten Morgen in der grün-weißen Morgenwelle in 8 Minuten. Um 7:30 dann Nachrichtenwetterverkehr aus der Steiermark.
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Wochenende und bis dahin ist wieder einiges los in der Steiermark. Was, wann, wo, wie? Das hört ihr in der grün-weißen Morgenwelle in den Freizeittipps in nicht einmal einer Viertelstunde. 7:27 Uhr. Guten Morgen.

0: 7:30, halb acht.
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0: Im Studio Julia Hofer und rund um das muslimische Opferfest fordert Tierschutzlandesrat Hannes Ammesbauer strenge Kontrollen bei rituellen Schlachtungen.
2: Genau im Fokus stehen dabei mögliche illegale Schächtungen ohne ausreichende Betäubung der Tiere. Ammesbauer betont, dass Tierschutz unabhängig von religiösen oder kulturellen Motiven gelten müsse. Illegale Schlachtungen seien klar verboten und müssten konsequent verfolgt werden. Das Land Steiermark hat die Bezirksbehörden deshalb angewiesen, verstärkt zu kontrollieren und Betriebe über die gesetzlichen Vorgaben zu informieren. In Graz kommt es in dieser Woche gleich zu zwei größeren Demonstrationen, die den Verkehr spürbar beeinträchtigen werden. Betroffen sind sowohl die öffentlichen Verkehrsmittel als auch der Autoverkehr im Stadtzentrum. Mehr dazu weiß Marlene Baumgartner.
3: Den Auftakt macht morgen eine Protestkundgebung gegen den Sparkurs des Bundes. Die Demo zieht vom Stadtpark über die Sporgasse bis zum Hauptplatz. Dadurch müssen mehrere Straßenbahnlinien sowie Busse im Zentrum vorübergehend angehalten werden. Am Samstag folgt dann die Fahrraddemo Critical Mass, Kinder sind auch Verkehr. Dabei wird unter anderem der Ländkai bis etwa 16 Uhr gesperrt. Auch zahlreiche Straßenbahn- und Buslinien sind von Umleitungen und Anhaltungen betroffen.
2: Die Grazlinien empfehlen Fahrgästen, mehr Zeit einzuplanen. Auch Autofahrerinnen und Autofahrer müssen an beiden Tagen mit Verzögerungen und Sperren rechnen. Und die Graz 99ers setzen weiter auf Kontinuität. Gleich vier wichtige Spieler der Meistermannschaft bleiben auch in der kommenden Saison in Graz. Mit Kevin Conley, Josh Curry, Frank Horror und Kevin Roy sind zentrale Leistungsträger verlängert worden. Vor allem Kevin Roy zählt mit insgesamt 100 Scorepunkten in zwei Saisonen zu den wichtigsten Spielern der 99ers. Auch Josh Curry hat im Meisterjahr mit 21 Treffern überzeugt, während Kevin Conley besonders in den Playoffs starke Leistungen gezeigt hat. Es ist heute ein Hin und Her zwischen Sonne und Wolken und auch Gewitter und Regenschauer, die sind vereinzelt möglich, aber trotzdem wird es wieder sehr warm. Die Tageshöchstwerte, die liegen zwischen 25 und vor allem im Süden sogar bei 33 Grad.
0: 7 Uhr und gleich 33 Minuten. Der Radio Grün-Weiß Verkehrs- und Blitzreport an der neuen Pörnautobahn Richtung Graz. Da gibt es jetzt ein bisschen dichteren Verkehr ab Wunschuh bis zum Knoten Graz-West. Da verliert ihr bis zu 10 Minuten. Sollte euch was auffallen? Unfallstaublitzer 038 42 43. Dreimal die Null. Gute und sichere Fahrt.
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0: rein in den Mittwoch. Guten Morgen auf Radio Grün-Weiß. Es ist 7.41 Uhr.
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0: Und Julia, da darf heute gleich einmal gelacht werden.
3: Genau, heute um 20 Uhr sind Flo und Wisch mit ihrem Programm Hörensagen in der Blue Garage Frauenthal an der Lassnitz zu Gast. Mit einer Mischung aus Halbwissen, Gerüchten, Musik und skurrilen Geschichten sorgt das Duo für einen unterhaltsamen Kabarettabend voller Humor und Wiedererkennungswert.
0: Morgen um 19.30 Uhr, da lädt das Kulturhaus Knittelfeld zum Volksmusikabend ein. Mit dabei sind die Packerburm, Ligis 3, die Filzmoser Tanzelmusi und die Zierwitzburm mit PC. Karten gibt's im Kulturamt Knittelfeld oder auch bei Ö-Ticket.
3: Dann am Freitag um 18 Uhr findet im Veranstaltungszentrum Krieglach wieder der Feierabend statt. Besucher erwartet regionale Kulinarik von ortsansässigen Bauern sowie traditionelle Volksmusik. Die Bauernschaft und Marktgemeinde Krieglach freuen sich auf zahlreiche Gäste.
0: Von Freitag bis Sonntag gastiert der Zirkus Althof am Festplatz in Gröbming. Gezeigt wird das neue Programm, das Zirkuserlebnis 2026 mit internationalen Artistinnen und Artisten der beliebten Pony-Rasselbande, Nachwuchs-Clown Pepino und auch eindrucksvollen Pferdedressuren.
3: Am Samstag von 14 bis 16 Uhr ist Radio Grün-Weiß live zu Gast im Waldstadion Schloss Weiher in Von Leiten. Anlass sind 40 Jahre Stammtisch Hösele mit dem 15. Egger-Leo-Gedenkturnier. Zahlreiche Hobbymannschaften kämpfen um den Sieg. Dazu gibt es Kulinarik und eine Afterparty mit DJ. Moderiert wird von Fritz Linner.
0: Ja, und am Samstag ab 17 Uhr, da steigt beim Rüsthaus der Freiwilligen Feuerwehr Fresnitz das 20. Strohsitzerfest. Nach der Siegerehrung des Bereichs Feuerwehrleistungsbewerbs sorgen die zwei Verschärften und die Hafendorfer für beste Stimmung. Und wie immer, egal was ihr unternehmt, wir wünschen euch ganz, ganz viel Spaß dabei.
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0: 2,5 Billionen Euro haben wir Österreicherinnen und Österreicher an Vermögen. Mehr dazu hört ihr bei Hannes Haab hier auf Radio Grün-Weiß in 10 Minuten in den Nachrichten um 9. Gleich noch die Luke Andrews Band, Lemo und Linda Ronstadt.
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0: Ist nur so ein Gefühl.
1: Heute geht's um einen Sir und einen Kultsong in der Pop-History bei Mario Freis. Kurz nach neun dann bei der Arbeit. Hier auf Radio Grünweiß. 8:57 Uhr. Noch einmal.

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2: Im Studio Hannes Haab. Das Vermögen der Österreicherinnen und Österreicher ist im Vorjahr ordentlich gestiegen. Insgesamt 2,5 Billionen Euro haben die Menschen auf der hohen Kante liegen. Das ist um über 15% mehr als im Jahr davor, steht heute im Global Wealth Report der Boston Consulting Group. Besonders starke Wertpapierkurse sind Schuld für das größere Vermögen. Rund 500 der reichsten Menschen im Land besitzen fast 2/5 des gesamten Finanzvermögens in Österreich. Auch weltweit gesehen ist das Vermögen um fast 10% auf ca. 550 Billionen US-Dollar gestiegen. Die Preise für Haushaltsenergie sind im Vormonat April erneut gestiegen. Das zeigt heute der Energiepreisindex der Energieagentur. Besonders Sprit und Heizöl sind teurer geworden. Vergleicht man die Preise für Benzin, Diesel oder Heizöl mit dem Vormonat, sind sie um über 2% gestiegen. Im Jahresvergleich steht sogar ein Plus von über 10%. Diesel ist im Vergleich zum Vorjahr um über ein Drittel, Heizöl sogar um fast 2/3 teurer geworden. Strom dagegen ist im Jahresvergleich um 10% günstiger. Einen weiteren Badetoten hat es in Kärnten gegeben. In Annenheim am Ossiacher See ist ein 93-jähriger Mann leblos im Wasser getrieben. Notarzt und Wasserrettung haben versucht, ihn wiederzubeleben, aber ohne Erfolg. Es ist in dieser Badesaison bereits der 4. tödliche Badeunfall in Kärnten. Die Internetplattform Watchlist Internet warnt vor einer neuen Betrugsmasche im Zusammenhang mit Hotelbuchungen über die Plattform Booking.com. Die Betrüger dürften ein Datenleck nutzen, verschicken WhatsApp-Nachrichten mit realen Buchungsdetails und sagen, bei der Buchung sei versehentlich zu viel abgebucht worden. Keinesfalls einen Link anklicken und Bankdetails bekannt geben, ist die Warnung von Watchlist Internet.
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3: Und die Temperaturen, die klettern weiter nach oben. In Leoben beim Schwammerlturm hat es zum Beispiel schon 21 Grad. 23 Grad sind es in Birkfeld, 18 Grad hat es in Murau und in Leibnitz sind es 22 Grad. Sonst steht neben Hitze auch ein recht abwechslungsreiches Wetter am Programm. Sonne und Wolken wechseln sich ab und dazu mischen vereinzelt auch Regenschauer und Gewitter mit. Die Tageshöchstwerte, die liegen zwischen 25 und vor allem im Süden 33 Grad.
4: Danke, Julia. 3:09, der Radio Grün-Weiß Verkehrs- und Blitzreport. S35, Brucker Schnellstraße Richtung Bruck. Bitte aufpassen, kurz vor Frohnleiten, da liegt ein Karton auf der Fahrbahn. Danke Sabine und danke Bernhard. Nicht zu schnell fahren, es wird geblitzt auf der A2 Südautobahn bei Mooskirchen von der Brücke herunter in beide Richtungen. Sollte euch was auffallen, Unfall, Staublitzer, gerne melden unter 038 42 43 dreimal die 0. Gute Fahrt.
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4: Tag 2 von 4 bei der Arbeit und wir sind mit dabei. Am Weg zur nächsten Kundschaft oder auch beim Dachdecken. Mit mehr Musik, mehr Abwechslung gleich einmal Matthias Reim. Modern Talking und das ist die neue von Caro Fuchs. Rätsmänner Sackel.

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0: Das ist der Mittwochvormittag bei der Arbeit auf Radio Grün-Weiß. Und heute geht's um die Story hinter dem Kultsong Goodbye Yellow Brick Road von Elton John. Mario Freis.
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2: Heute geht's hier also um einen Song, der wie ein Abschied aus einer anderen Welt klingt. Goodbye Yellow Brick Road von Elton John. Die Yellow Brick Road steht für den glitzernden Weg nach oben. Ruhm, Erfolg, Bühne, Glamour. Aber genau dieser Weg hat auch eine Schattenseite. Goodbye bedeutet hier Ausstieg, Zweifel, Rückblick. Ein Star, der sich fragt, ob der Preis des Erfolgs zu hoch ist. Geschrieben wurde der Song von Elton John gemeinsam mit Bernie Taupin. Taupins Text wirkt wie ein Film über das Leben im Rampenlicht und Elton Johns Melodie gibt diesem Film dann seine ganz besonders emotionale Wucht. Kommerziell ist dieser Song kein klassischer Nummer-1-Hit wie viele andere seiner Singles gewesen, aber er ist zu einem der wichtigsten und meistgespielten Stücke aus dem Album geworden. Und über die Jahre hat er sich dann zu einer echten Hymne über Zweifel, Freiheit und Selbstbestimmung entwickelt. Die Jahre 1970 bis 1975 zählen für ihn überhaupt zu den kreativsten. 13 Alben in nur 5 Jahren hat er produziert. Möglich sei das gewesen, weil er ganz einfach das geliebt hat, was er gemacht hat, so Elton John in der Stephen Colbert Show.
3: It's possible because I was loving what I was doing, plus the fact there were no mobile phones, there was no paparazzi, there was no internet.
2: Es habe damals auch keine Mobiltelefone, keine Paparazzi, kein Internet gegeben. Musik zu schreiben ist für ihn auch nie harte Arbeit gewesen.
3: Writing albums and writing songs was such a pleasure for me.
2: Aus dieser hochproduktiven Phase jetzt also Goodbye Yellow Brick Road. Wenn der Glitzer kurz stillsteht und man sich entscheidet, seinen ganz eigenen Weg zu gehen.
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0: angenehmen Mittwochvormittag, 9.30 Uhr. Das ist der Radio Grün-Weiß Verkehrs- und Blitzreport mit nur einer Meldung. Und einem Blitzer von der A2 Südautobahn bei Mooskirchen. Da wird von der Brücke runter in beide Richtungen geblitzt. Sollte euch was auffallen, Unfall, Stau oder Blitzer, 038 42 43, dreimal die 0. Gute und sichere Fahrt weiterhin.
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0: Bis Freitag gibt's noch wieder der Götzruck hier auf Radio Grün-Weiß. Und die nächste Chance, euren Einkauf zurückzugewinnen, die habt ihr bei der Arbeit kurz nach 10 bei mir.
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0: Heute ist Mittwoch, der 27. Mai und wir starten gleich ins Jahr 1851. Damals ist nämlich das erste internationale Schachturnier in einem Londoner Nobellokal eröffnet worden. Gegeneinander angetreten sind dabei unter anderem die besten Spieler aus Deutschland, Großbritannien, Russland und Ungarn. Gewonnen hat der Breslauer Mathematiklehrer Adolf Andersen. Am 27. Mai 1930 ist das Klebeband patentiert worden. Erfunden hat es ein Ingenieur, der eigentlich nur verhindern wollte, dass beim Autolackieren Farbe daneben geht. Und heute ist es natürlich aus unserem Alltag kaum mehr wegzudenken. Mit über 2700 Metern Länge ist die Golden Gate Bridge in San Francisco bei ihrer Eröffnung am 27. Mai 1937 die längste Hängebrücke der Welt gewesen. Heute steht die längste Hängebrücke in der Türkei. Geburtstag hätte heute der britische Schauspieler Christopher Lee. Als Bösewicht in Herr der Ringe, Star Wars oder den Dracula-Filmen hat er absoluten Kultstatus erlangt. Wir gratulieren heute dem Schauspieler Paul Bettany zum 55. Geburtstag. Bekannt könnte er euch ja unter anderem als Superheld Vision in den Avengers-Filmen sein. Außerdem feiert die französisch-US-amerikanische Schauspielerin Lily Rose Depp ihren 27. Geburtstag. Sie ist ja die Tochter von Johnny Depp und Vanessa Paradis. Und der deutsche Fernsehmoderator Kai Pflaume feiert heute Geburtstag. Seine Karriere in der deutschen TV-Szene, die hat er ja bisher ohne Skandale überstanden. Wie er das geschafft hat, hat er bei Late Night Berlin erzählt.
2: Die Skandale, die liegen ja quasi überall links und rechts des Weges. Man muss denen halt ausweichen. Aber ich glaube, die gute Voraussetzung ist, ich bin ja gar nicht so ein extremer Typ, weißt du? So, ich bin einfach nur ich selber.
0: Kai Pflaume wird heute 59.
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0: Das Original ist von Simon & Garfunkel aus dem Jahr 1964. Genau 50 Jahre später covert die Metalband Disturbed den Song und landet damit vor genau 10 Jahren für insgesamt 7 Wochen auf Platz 1 bei uns in Österreich. The Sound of Silence.

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Gänsehaut. Lavi Siffre auf Radio Grün-Weiß und Listen to the Voices. Gutes Stichwort, Listen to the Names später. Kurz nach 10, nämlich eine neue Runde. Huida der Götzruck hier auf Radio Grün-Weiß. 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
1: Im Studio Hannes Haab. Wer von einem Elektriker zu Hause etwas reparieren lassen will, holt sich bei größeren Projekten am besten einen Kostenvoranschlag. Die Preise pro Stunde gehen nämlich teils weit auseinander, zeigt ein Preisvergleich der Arbeiterkammer Oberösterreich. Bei Elektrikern zwischen 65 bis 115 Euro, Servicetechniker verlangen zwischen 70 bis 140 Euro die Stunde. Im Vergleich zum Vorjahr sind die Preise um etwa 3% gestiegen. Auch bei den Fahrtkostenpauschalen gehen die Preise auseinander. Im Durchschnitt liegen sie bei knapp 35 Euro. Manche Betriebe haben aber auch über 90 Euro verrechnet. Das Vermögen der Österreicherinnen und Österreicher ist im Vorjahr ordentlich gestiegen. Insgesamt 2,5 Billionen Euro haben die Menschen auf der hohen Kante liegen. Das ist um über 15% mehr als im Jahr davor, steht heute im Global Wealth Report der Boston Consulting Group. Besonders starke Wertpapierkurse sind Schuld für das größere Vermögen. Rund 500 der reichsten Menschen im Land besitzen fast 2/5 des gesamten Finanzvermögens in Österreich. Nach tagelangem Bangen, ob ein Chemietank im US-Bundesstaat Kalifornien explodieren könnte, gibt es jetzt Entwarnung. Ein Riss in der Hülle des Tanks hat eine Explosion verhindert. Die gut 50.000 Menschen in der Nähe der Stadt Los Angeles dürfen wieder zurück in ihre Häuser, ist die Info der Feuerwehr. Die Menschen mussten das Wochenende teils in Hotels, Notunterkünften oder ihren Autos verbringen. Der spektakuläre Juwelenraub im Pariser Louvre im Vorjahr soll verfilmt werden. Die Rechte an einem Recherchebuch sind an eine Produktionsfirma verkauft worden. Das Buch hat ein Journalist zusammengestellt. Titel, Besetzung und wann der Louvre-Film erscheint, sind noch unklar. Ebenso unklar ist, wo die gestohlenen Juwelen sind. Die beiden mutmaßlichen Haupttäter und zwei Komplizen hat die Polizei geschnappt.
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2: Heute scheint oft die Sonne in der Steiermark, ein paar Wolken sind auch mit dabei und ab Mittag bilden sich dann da und dort Regenschau und Gewitter. Es wird wieder heiß trotzdem, die Temperaturen, die steigen auf 25 bis 33 Grad heute. 22 Grad jetzt aktuell in Eisenerz und Schladming, 23 Grad messen wir bei euch in Judenburg und 26 Grad in Eibiswald und in Heiligenkreuz am Wasen. Morgen am Donnerstag, da scheint größtenteils die Sonne, es ist nicht mehr ganz so heiß, bei 21 bis 28 Grad, ein paar Wolken und vereinzelt Regenschauer sind im Lauf des Tages dann morgen auch möglich.
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2: Um 2 nach 10 A2 Südautobahn, bitte aufpassen. Kurz vor Unterbremstetten, da liegt ein Sessel auf der dritten Spur. Danke Marion fürs Melden. Die Asfinag ist schon unterwegs. Und A2, der Herzogbergtunnel auf der Pack, der ist in beide Richtungen gesperrt. Ein LKW hat die Höhenkontrolle ausgelöst. Wartet da die Dauer der Sperre am besten vor Ort ab. Gute und sichere Fahrt.
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2: Und ich habe die Liste mit den 6 Namen schon vor mir liegen. 4 Männer diesmal mit dabei, ganz ungewöhnlich, und 2 Damen. Welche Namen da draufstehen, das hört ihr gleich nach Texas Lightning und einer neuen Runde Huida der Götzug.

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2: Ja, und mit jetzt könnt ihr oder können noch insgesamt 24 Personen bis Freitag ihren Einkauf in Form von LCS-Gutscheinen zurückgewinnen. Ich lese jetzt 6 Namen vor, die schnellsten 3, die bei mir im Studio unter 038 42 43 3 mal die 0 Durchwahl 43 anrufen, die bekommen dann ihren Einkauf in Form von LCS-Gutscheinen zurück. Wir suchen Hanna Lackner aus Spielberg, war bei H&M shoppen um 90 Euro. Alois Sturm aus St. Peter-Freienstein hat beim Mediamarkt 305 Euro liegen lassen. Der Reinhard Pisswanger aus Eisenerz hat bei Only & Sons eingekauft um 85 Euro. Die Ulrike Grüner aus Leoben hat bei Deichmann um 165 Euro geshoppt. Hermann Dreschnick aus Trofeach hat bei Wutscher Optik 268 Euro liegen lassen und Robert Kraut aus Kraubart hat bei Mediamarkt um 115 Euro geshoppt. Jetzt schnell anrufen 038 42 43 3 mal die 0, Durchwahl 43. Schnellsten 3 bekommen den Einkauf zurück. 3 Hits lang habt ihr Zeit.
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Wir dürfen schon der Ulrike aus Leoben gratulieren. War bei Deichmann Schuhe kaufen, 164,90 Euro hat sie ausgegeben. Gibt's in Form von LCS-Gutscheinen zurück und zwei Personen würde ich noch suchen. Hanna Lackner aus Spielberg, Alois Sturm aus St. Peter-Freienstein, Reinhard Pisswanger aus Eisenerz, Hermann Dreschnig aus Trofeiach oder Robert Kraut aus Graubart. Schnell anrufen 038 42 43 3 mal die 0 und die Durchwahl 43 wählen.

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0: Der Reinhard aus Eisenerz hat jetzt in der Zwischenzeit noch angerufen. 84,98 Euro hat er eingekauft bei Only and Sons. Und bei mir in der Leitung ist jetzt der Hermann aus Trofeiach. Schönen Vormittag, Hermann.
2: Ja, hallo, schönen Vormittag.
0: Hermann, ich darf recht herzlich gratulieren. Unglaubliche 268 Euro gibt's zurück.
2: Super, danke.
0: Du warst bei Wutscher Optik. Das heißt, es ist wahrscheinlich eine Brille, Sonnenbrille jetzt für den Sommer geworden?
2: Nein, das ist ein neues Glas war das.
0: Na bitte, dann kannst dich jetzt aber auf den Sommer ein bisschen einstellen und gleich noch eine Sonnenbrille holen.
2: Ja, super.
0: Oder, weil zuerst hat ja deine Gattin angerufen, die hat dann den Hörer dir gegeben. Sie hat nämlich gedacht, sie ist gezogen worden, aber so kann es natürlich auch funktionieren.
2: Ja, sicherlich.
0: Vielleicht geht es ja für die Ehefrau auch was aus.
2: Ja, genau.
0: Hermann, ich wünsche dir noch einen schönen Tag und viel Spaß mit deinem Gewinn.
2: Danke sehr vielmals.
0: Schönen Tag und ganz, ganz liebe Grüße nach Trofeiach.
2: Danke, auf Wiederhören.
0: Schönen Tag, Baba. Ja, so schnell kann es gehen. Ich habe meine drei. Nächste Chance, euren Einkauf zurückzugewinnen bei Huida der Götzruck. Dann am Nachmittag im Treffpunkt Steiermark, kurz nach 17 Uhr, bei Karin Feil heute.
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0: schönen Mittwochvormittag wünsche ich euch hier auf Radio Grün-Weiß. Die Plus Something Breakfast at Tiffany's gibt's gleich für euch im Mix mit der neuen von Matt Acoustics. Und zwar in 1,5 Minuten.
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0: aufgehängt. Der Mittwochvormittag auf Radio Grün-Weiß. Es ist 10.30 Uhr jetzt im Studio zu Julia Hofer.
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2: Schönen Vormittag. Der Wahlkampf zur Grazer Gemeinderatswahl nimmt Fahrt auf. Bei einer großen Podiumsdiskussion haben die Spitzenkandidatinnen und Spitzenkandidaten der Gemeinderatsparteien vor rund 400 Schülerinnen und Schüler über die Zukunft der Stadt diskutiert. Mehr Infos dazu hat Marlene Baumgartner.
3: Im Mittelpunkt sind Themen, die besonders junge Menschen beschäftigen, gestanden. Etwa leistbares Wohnen, Verkehr, Klimaschutz und Freizeitangebote. Diskutiert worden ist unter anderem über den Ausbau der Nightline, mehr Grünraum in der Innenstadt und die Frage, wie Graz trotz steigender Temperaturen lebenswert bleiben kann. Zustimmung gab es parteiübergreifend beim Wunsch nach besseren Nachtverbindungen mit den Öffis.
2: Veranstaltet worden ist die Diskussion gemeinsam von Main Bezirk und der Steirischen Landesschülervertretung. Bei einem Frontalzusammenstoß zweier Mopeds in Dechernskirchen sind gestern Abend drei Jugendliche verletzt worden. Zwei 15-jährige Lenkerinnen sind in einem unübersichtlichen Waldstück frontal miteinander kollidiert. Auch eine 16-jährige Mitfahrerin ist dabei vom Moped geschleudert worden. Alle drei Jugendlichen sind mit Verletzungen unbestimmten Grades ins LKH Oberwart gebracht worden. Und in St. Stephan ob Leoben stehen mehrere größere Bauprojekte an. Geplant sind unter anderem eine neue Katastrophenhalle für die Feuerwehr, die Sanierung der Murbrücke sowie Arbeiten an der mehr als 110 Jahre alten Kromwerkbrücke. Allein die Murbrücke wird rund 2 Millionen Euro kosten. Für die Gemeinde bedeutet das eine große finanzielle Belastung, vor allem wegen steigender Pflichtausgaben und hoher Vorfinanzierungskosten. Unterstützung kommt bei den Projekten teilweise vom Land und vom Landesfeuerwehrverband. Und damit geht's auch schon zu dir, Marc, mit dem Wetter.
0: Ja, und da scheint heute oft die Sonne, ein paar Wolken sind zwar mit dabei. Und ab der Mittagszeit bilden sich dann da und dort Regenschau und Gewitter. Es bleibt aber auch oft trocken. Es wird auch wieder heiß. Die Temperaturen heute 25 bis 33 Grad. Morgen am Donnerstag gibt's wieder mehr Sonne. Es ist aber nicht mehr ganz so heiß bei 21 bis 28 Grad. 10.32 Uhr, der Radio Grün-Weiß Verkehrs- und Blitzreport. Nicht so schnell fahren.
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0: Blitzergrip gibt's jetzt noch? S6 Semmering-Schnellstraße Richtung St. Michael bei St. Marein im Baustellenbereich. Danke an den René. Da waren die Finger jetzt einfach zu schnell.

0: The Hoff. Gleich im Mix mit Vanessa Mai für euren Mittwochvormittag bei der Arbeit. Schön, dass ihr mit dabei seid. Jetzt geht's aber um eure Freizeit.
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0: Heute um 20 Uhr, da sind Flo und Wisch mit ihrem Programm Hörensagen in der Blue Garage Frauenthal an der Lassnitz zu Gast. Mit einer Mischung aus Halbwissen, Gerüchten, Musik und skurrilen Geschichten sorgt das Duo da für einen unterhaltsamen Kabarettabend voller Humor und Wiedererkennungswert. Morgen um 19.30 Uhr lädt das Kulturhaus Knittelfeld zum Volksmusikabend ein. Mit dabei sind die Packerburm, Ligis 3, die Filzmoser Tanzelmosi und die Zierwitzburm mit PC. Karten gibt's im Kulturamt Knittelfeld oder auch bei Ö-Ticket. Am Freitag um 18 Uhr findet im VAZ Krieglach wieder der Feierabend statt. Euch erwartet dort regionale Kulinarik von ortsansässigen Bauern sowie traditionelle Volksmusik. Die Bauernschaft und die Marktgemeinde Krieglach freut sich auf euer Kommen. Vom Freitag bis Sonntag gastiert der Zirkus Althof am Festplatz in Gröbming. Gezeigt wird das neue Programm Das Zirkuserlebnis 2026 mit internationalen Artistinnen und Artisten der beliebten Pony-Rasselbande, Nachwuchsclown Pepino und auch eindrucksvollen Pferdedressuren. Am Samstag von 14 bis 16 Uhr sind wir von Radio Grün-Weiß live zu Gast, und zwar im Waldstadion Schloss Weiher in Frohnleiten. Anlass sind 40 Jahre Stammtisch Hösele mit dem 15. Eckerleo-Gedenkturnier. Zahlreiche Hobbymannschaften kämpfen da um den Sieg. Dazu gibt's Kulinarik und eine Afterparty mit DJ. Moderiert wird da von Fritz Lehner. Und am Samstag ab 17 Uhr, da steigt bei dem Rüsthaus der Freiwilligen Feuerwehr Fresnitz das 20. Strohsitzerfest. Nach der Siegerehrung des Bereichs Feuerwehrleistungsbewerbs sorgen die zwei Verschärften und die Hafendorfer für Stimmung. Und wie immer, egal was ihr unternehmt, wir wünschen euch ganz, ganz viel Spaß dabei.
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0: will weg von Großbritannien und die Teuerung ist auch weiterhin bei uns in Österreich spürbar. Unter anderem die Themen gleich bei Martina Steidl in den Nachrichten um 11 hier auf Radio Grün-Weiß.
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1: Im Studio Martina Steidl. Die Menschen in Österreich spüren die Teuerung auch weiterhin, besonders bei Lebensmitteln und den Spritpreisen. Das zeigt die aktuelle Fixkostenstudie des Vergleichsportals Durchblicke. Mehr dazu von Hannes Haab.
2: 8 von 10 spüren die Teuerung, knapp jeder Dritte sogar deutlich. Fast 2 Drittel sagen, dass sie die höheren Belastungen am meisten beim Tanken, Einkaufen oder Essen gehen spüren. Gespart wird dann vor allem bei Restaurants, Kleidung oder Urlaub. 7 von 10 der Österreicherinnen und Österreicher geben hier weniger aus. Was auffällt, während Frauen beim Einkaufen neuer Kleidung kürzen, sparen Männer bei Alkohol und Zigaretten. Bei der Mobilität schränken sich dagegen nur 1/3 der Menschen ein.
1: Ein Drittel der Menschen greift auch auf Erspartes zurück, um über die Runden zu kommen. Etwa jeder 5. überzieht regelmäßig das Konto, so die Umfrage. Die Wiener Unis protestieren heute gegen geplante Budgetkürzungen. Los geht's um 13 Uhr mit einer Kundgebung vor der Hauptuni. Anschließend zieht die Demo durch die Innenstadt zum Wissenschaftsministerium und vor das Kanzleramt. Morgen demonstrieren dann die Unis in den Bundesländern. Das schottische Parlament fordert erneut eine Abstimmung über die Unabhängigkeit von Großbritannien. Bisher gibt es jedoch keine Anzeichen dafür, dass London grünes Licht für eine Abstimmung geben könnte. Bei dem Referendum im Jahr 2014 hatten 55% gegen eine Loslösung Schottlands vom Vereinigten Königreich gestimmt. Für London ist das Thema damit erledigt. Die Abholzung im brasilianischen Amazonasgebiet ist letztes Jahr auf den niedrigsten Stand seit 7 Jahren gesunken. Die Vegetation ist dennoch um knapp 1 Million Hektar zurückgegangen. Waldflächen, die durch Brände zerstört wurden, sind dabei nicht berücksichtigt. Und im Amazonasgebiet werden noch weiterhin jede Sekunde 5 Bäume gefällt.
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3: Da gibt es heute oft Sonnenschein, ein paar Wolken sind auch mit dabei und ab Mittag bilden sich auch da und dort Regenschau und Gewitter. Es bleibt aber größtenteils trocken, es wird aber trotzdem wieder heiß. Temperaturen 25 bis 33 Grad heute. Jetzt aktuell schon der erste 30er ganz im Osten und zwar in Hartberg. 29 Grad hat es bei der Riegersburg, 28 in Voitsberg, 27 Grad bei euch in Bruck und 24 Grad messen wir im Wald am Schoberpass. Morgen am Donnerstag, da scheint dann größtenteils die Sonne. Es ist nicht mehr ganz so heiß, bei 21 bis 28 Grad ein paar Wolken und vereinzelt Regenschauer sind im Lauf des Tages dann trotzdem möglich.
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3: Um 11:03 S6 Semmering-Schnellstraße Richtung St. Michael für alle, die in die Steiermark unterwegs sind. Bei Maria Schutz, da steht ein defekter LKW-Quer. Ihr könnt da nur langsam dran vorbeifahren, also dort bitte aufpassen. Die Asfinag ist unterwegs. Sollte euch was auffallen, Unfallstaublitzer 038 42 43 3x die 0. Gute Fahrt.
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3: Und die Eishockey-WM, die ist für Österreich vorbei. Vorbei auch die French Open für Sebastian Ofner. Harry Kane ist der erfolgreichste Torschütze Europas und für Oliver Glasner gibt es heute ein Finale. Und zwar mit Crystal Palace, das Conference League-Finale. Die Infos dazu gleich hier auf Radio Grün-Weiß im Sport. Schönen Mittwoch!

0: Crowded House auf Radio Grün-Weiß. Kommen übrigens aus Australien und Neuseeland. Habe ich nicht gewusst. Und Sänger Neil Finn hat heute Geburtstag. Wird 68 Jahre alt. Gleich geht's so weiter. Alex Warren und Fever Dream im Mix gleich mit Adriana und Dominik Ofner, Wildes Herz. Jetzt aber in die Sportredaktion zu Marcel Fischer.
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2: Für Österreichs Eishockey-Nationalteam ist die WM in der Schweiz nach der Vorrunde zu Ende. Rot-Weiß-Rot hätte gestern gegen Titelverteidiger USA gewinnen müssen, verliert aber mit 1:4. Der zehnfache Weltmeister Schweden hat es wie die USA gerade noch ins Viertelfinale geschafft. Den Skandinaviern reicht ein 4:2 gegen die Slowakei. Sebastian Ofner ist bei den French Open erstmals seit 2022 gleich zum Auftakt ausgeschieden. Der 30-jährige Steirer verliert gegen Luciano Darderi, aktuell die Nummer 17 der Tenniswelt, in 3 Sätzen. Harry Kane gewinnt zum zweiten Mal nach 2024 den goldenen Schuh für den erfolgreichsten Torjäger der Saison in den europäischen Top-Ligen. Erling Haaland und Kylian Mbappé landen hinter dem Bayern-Stürmer auf den Plätzen 2 und 3. Und heute Abend um 21 Uhr wird in Leipzig das Conference-League-Finale zwischen Crystal Palace und Rayo Vallecano angepfiffen. Für beide Clubs geht es um den ersten internationalen Titel für den österreichischen Palace-Erfolgscoach Oliver Glasner, aber schon um den zweiten nach dem Europa-League-Triumph mit Eintracht Frankfurt.
3: Es würde mir einfach wahnsinnig viel bedeuten mit diesen Spielern, mit dieser Gruppe, wo wir jetzt über 2 Jahre wirklich gemeinsam sehr, sehr hart dafür gearbeitet haben, dann unseren Fans das auch zurückzugeben. Ja, hätte einen sehr hohen Stellenwert für mich.
2: Oliver Glasner hat mit Palace auch den FA Cup und den Super Cup gewonnen und Geschichte geschrieben, um seine Dienste in der kommenden Saison Bullen aktuell der AC Milan und Leverkusen.
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0: große Demos in Graz in dieser Woche. Die sind gleich Thema bei uns auf Radio Grün-Weiß in 10 Minuten in den Nachrichten um 11:30.
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0: angenehmen Mittwochvormittag. Es ist 11.30 Uhr.
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0: Im Studio Julia Hofer und rund um das muslimische Opferfest fordert Tierschutzlandesrat Hannes Amesbauer strenge Kontrollen bei rituellen Schlachtungen.
2: Genau im Fokus stehen dabei mögliche illegale Schächtungen ohne ausreichende Betäubung der Tiere. Amesbauer betont, dass Tierschutz unabhängig von religiösen oder kulturellen Motiven gelten müsse. Illegale Schlachtungen seien klar verboten und müssten konsequent verfolgt werden. Das Land Steiermark hat die Bezirksbehörden deshalb angewiesen, verstärkt zu kontrollieren und Betriebe über die gesetzlichen Vorgaben zu informieren. In Graz kommt es in dieser Woche gleich zu zwei größeren Demonstrationen, die den Verkehr spürbar beeinträchtigen werden. Betroffen sind sowohl die öffentlichen Verkehrsmittel als auch der Autoverkehr im Stadtzentrum. Mehr dazu weiß Marlene Baumgartner.
3: Den Auftakt macht morgen eine Protestkundgebung gegen den Sparkurs des Bundes. Die Demo zieht vom Stadtpark über die Sporgasse bis zum Hauptplatz. Dadurch müssen mehrere Straßenbahnlinien sowie Busse im Zentrum vorübergehend angehalten werden. Am Samstag folgt dann die Fahrraddemo Critical Mass, Kinder sind auch Verkehr. Dabei wird unter anderem der Ländkai bis etwa 16 Uhr gesperrt. Auch zahlreiche Straßenbahn- und Buslinien sind von Umleitungen und Anhaltungen betroffen.
2: Die Grazlinien empfehlen Fahrgästen, mehr Zeit einzuplanen. Auch Autofahrerinnen und Autofahrer müssen an beiden Tagen mit Verzögerungen und Sperren rechnen. Und unter dem Motto Eine Wand frei organisiert die gemeinnützige Alpenländische Gesellschaft für Wohnungsbau und Siedlungswesen am Ländkai in Graz einen Graffiti-Workshop für Jugendliche. 12 junge Teilnehmerinnen und Teilnehmer gestalten dabei gemeinsam mit einem Street-Art-Künstler eine Hauswand kreativ neu. Im Mittelpunkt steht das Thema Zuhause ein Leben lang. Das Projekt soll Kreativität fördern und gleichzeitig das Bewusstsein für den Umgang mit öffentlichem Raum stärken. Und damit geht's auch schon weiter zum Wetter.
0: Und das ist heute wieder oft sonnig. Ein paar Wolken sind mit dabei und ab Mittag bilden sich jetzt langsam ein paar Regenschauer und Gewitter. Es wird heute aber wieder sehr, sehr heiß. Temperaturen steigen nämlich auf 25 bis 33 Grad. 11.32 Uhr, der Radio Grün-Weiß Verkehrs- und Blitzreport. S6 Semmering Schnellstraße Richtung St. Michael für alle, die in die Steiermark fahren. Bei Maria Schutz, da steht ein LKW quer. Ihr könnt da langsam dran vorbeifahren. Sonst aktuell nichts Neues. Sollte euch was auffallen, Unfallstaublitzer 038 42 43 3x die 0. Gute Fahrt.
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0: Rockes. Angenehmen Mittwoch wünsche ich euch jetzt zu Shady and Easy.
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2: Die medizinische Versorgung im ländlichen Raum steht vor großen Herausforderungen. In vielen steirischen Gemeinden wird die Lücke, die durch fehlende Hausärzte entsteht, immer deutlicher. Besonders bei der Behandlung chronischer Wunden. Wer unter offenen Beinen, Druckgeschwüren oder anderen chronischen Wunden leidet, ist oft kaum mobil und auf Hilfe in den eigenen vier Wänden angewiesen. Hier setzt die Arbeit steirischer mobiler Wundmanager wie Alexandra Lafer an.
3: Wir sehen im Alltag, dass viele Betroffene gar nicht mehr in der Lage sind, eine Praxis aufzusuchen. Chronische Wunden erfordern aber eine regelmäßige und hochprofessionelle Versorgung, damit keine Infektionen entstehen. Als mobile Wundmanagerin fahren wir direkt zu den Menschen nach Hause, beurteilen den Heilungsverlauf vor Ort und sorgen für den Verbandwechsel in der gewohnten Umgebung.
2: Der Bedarf in der Steiermark wächst stetig, aber die Kosten für spezialisierte Pflegekräfte müssen oft privat getragen oder mühsam rückerstattet werden. Immer mehr erkennen aber, dass eine funktionierende Gesundheitsinfrastruktur direkt beim Bürger beginnen muss. Ein Vorreiter in dieser Entwicklung ist die Gemeinde Leibnitz. Dort ist ein Modell geschaffen worden, das die finanzielle Hürde für die Betroffenen massiv senkt.
3: Die Gemeinde Leibnitz hat erkannt, dass die mobile Wundversorgung ein essentieller Teil der Daseinsvorsorge ist. Deshalb unterstützt die Stadtgemeinde diese Leistung auch finanziell. Für die Betroffenen bedeutet das eine enorme Entlastung, weil die Gemeinde einen Teil von den Kosten übernimmt, um die pflegerische Qualität im Ort sicherzustellen und die Menschen in schwierigen Lebensphasen nicht alleine zu lassen.
2: Das Besondere am Leibnizer Modell ist die unbürokratische Abwicklung. Während Patienten andernorts oft hohe Summen vorstrecken und monatelang auf die Erstattung durch die Gesundheitskassen warten müssen, greift hier ein direktes Abrechnungssystem. Der Zuschuss der Gemeinde wird direkt mit der Wundmanagerin verrechnet. Wundmanagerin Alexandra Lafer.
3: Der Patient bekommt den Zuschuss direkt auf der Rechnung abgezogen. Ich rechne diesen Teil dann im Hintergrund direkt mit der Gemeinde ab. Das ist ein riesiger Vorteil, weil das lästige Vorstrecken des Geldes komplett entfällt. Die Hemmschwelle, professionelle Hilfe in Anspruch zu nehmen, sinkt dadurch spürbar, was letztlich die Heilungschancen verbessert.
2: Immer mehr Gemeinden in der Steiermark finden kreative Lösungen, um das Problem mit den fehlenden Hausärzten in den Griff zu bekommen. In Leibnitz setzt man voll und ganz auf Zuschüsse für die mobile Wundversorgung durch steirische Wundmanagerinnen wie Alexandra Lafer. 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

0: Die Regierung hat eine neue Strompreisbremse beschlossen. Die Infos dazu gleich bei Martina Steidl um 12 hier auf Radio Grün-Weiß. Und davor noch einmal die Feuerzeuge raus. Robbie Williams gleich im Mix mit den Nockies für euren Mittwochvormittag.
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3: Im Studio Martina Steidl. Die Regierung hat heute eine neue Strompreisbremse beschlossen. Sie gilt für Haushalte, aber auch kleine Unternehmen, sagt Staatssekretärin Schmidt. Und sie soll verhindern, dass explodierende Strompreise die Inflation erneut hochgehen lassen.
4: Konkret bedeutet das, wenn der durchschnittliche Endkundenpreis für Strom auf mehr als 16,5 Cent steigt, wird eben automatisch ein 10 Cent pro Kilowattstunde Preis festgesetzt für Endkundinnen und Endkunden.
3: Bezahlt werden soll die neue Strompreisbremse durch die Übergewinne der Energieunternehmen. Eine maximale Laufzeit für die Preisbremse ist nicht vorgesehen, gelten soll sie ab dem Sommer. Derzeit liegt der durchschnittliche Strompreis laut E-Control bei 14 Cent. Die Strompreisbremse soll Entlastung für die Menschen in Österreich bringen. 8 von 10 spüren die Teuerung auch weiterhin. Knapp jeder Dritte sogar deutlich, vor allem beim Tanken oder beim täglichen Einkauf. Das zeigt die aktuelle Fixkostenstudie des Vergleichsportals Durchblicke. Ein Drittel der Menschen greift demnach auch auf Erspartes zurück, um über die Runden zu kommen. Etwa jeder Fünfte überzieht regelmäßig sein Konto. Am Landesgericht Klagenfurt läuft seit heute früh der Prozess gegen den Villach-Attentäter. Der angeklagte Syrer sitzt in einem Glaskasten. Er gilt als hochgefährlich. In nicht ganz 1,5 Minuten hatte er im Februar 2025 einen 14-jährigen Burschen erstochen und 5 weitere Menschen teils lebensgefährlich verletzt. Morgen soll das Urteil fallen. Entwarnung in Kalifornien im Bezirk Orange County dürfen nun wirklich alle seit Tagen evakuierten Anrainer eines Firmengeländes zurück in ihre Häuser. Ein Chemietank wäre dort fast explodiert. Durch einen Riss in der Hülle ist der Druck im Inneren nun entwichen. Damit besteht jetzt auch keine Explosionsgefahr mehr. Etwa 50.000 Menschen insgesamt waren vergangenen Donnerstag aus der Gefahrenzone evakuiert worden.
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5: Es scheint noch oft die Sonne, vor allem im Süden und Osten. Jetzt entstehen aber immer mehr Wolken und da und dort bilden sich schon erste Regenschauer, später dann auch Gewitter. Es wird aber trotzdem wieder sehr, sehr heiß. Die Temperaturen, die steigen auf 25 bis 33 Grad heute. Und in Fürstenfeld, da laufen die Klimaanlagen schon auf voller Stufe. 30 Grad dort aktuell, 31 Grad messen wir in Kaindorf und auch in Graz. 29 Grad zurzeit in Leoben und 26 Grad, fast schon angenehm in Murau. Heute am Abend, da gehen dann noch Regenschauer und einzelne Gewitter nieder. Im Großteil der Steiermark, da verläuft der Abend aber recht sonnig, windig und warm. Morgen, Donnerstag, größtenteils Sonnenschein. Es ist nicht mehr ganz so heiß. 21 bis 28 Grad werden es. Ein paar Wolken und vereinzelt Regenschauer sind da im Laufe des Tages möglich.
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5: Um 3:12 S6 Semmering Schnellstraße Richtung St. Michael für alle, die in die Steiermark unterwegs sind. Bei Maria Schutz, da steht ein LKW quer. Ihr könnt da langsam dran vorbeifahren. Ansonsten nichts Neues, gute und sichere Fahrt weiterhin.
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5: Mahlzeit, schönen Mittwoch, heute 27. Mai und naja, heute gibt es natürlich wieder auch ein paar interessante Feiertage, würde ich sagen. Heute ist zum Beispiel Senioren-Fitness-Tag, außerdem Tag des Klebefilms, internationaler Tag des Sonnenschutzes, ja, das gibt es auch, und Welttag des Purzelbaums. Und um den geht es auch gleich bei uns. Und ja, wenn man schon einmal sehen möchte, wie der Purzelbaum nicht geht, ich habe es vorgemacht, könnt ihr euch anschauen auf Instagram und Facebook auf der Radio Grün-Weiß-Seite.

0: 11 nach 12. Schönen Mittwoch. Das ist der Radio Grün-Weiß Verkehrs- und Blitzreport. Und wichtig, bitte aufpassen, A9-Pyrn-Autobahn im Bereich Kammern, da ist im Baustellenbereich, ein Fuchs unterwegs. Bitte dort vorsichtig fahren. Gute und sichere Fahrt weiterhin. Und jetzt vom Fuchs zum Wolf, zum Wolfgang. Brunner Fruhmann, Physiotherapeut. Heute ist nämlich der Wendtag des Purzelbaums. Und wir haben einmal bei ihm nachgefragt, wie man den richtig macht.
1: Also das Wichtige ist, dass man schaut, dass man jetzt nicht über den Kopf und den Nacken abrollt. Das heißt, man muss seine Arme einsetzen, man muss den Kopf wirklich stark einrollen, sodass man dann über den restlichen Rücken, den man ganz rund macht, abrollt sozusagen und jetzt nicht über den Kopf. Und worauf man auch achten sollte, ist, dass man den Purzelbaum halt tatsächlich auch vermeidet. Zum Beispiel, wenn man Erkrankungen oder Operationen im Kopf-Nackenbereich hat oder wenn man Schwindelproblematiken hat.
0: Heißt also konkret, nicht jeder sollte einen Purzelbaum machen. Aber wann ist es jetzt für uns Erwachsene eigentlich sinnvoll, einen Purzelbaum zu üben?
1: Also wenn, dann übe ich das mit meinen Patienten in Graz immer nur dann, wenn sie wirklich üben sollten, gut stürzen zu können. Das ist zum Beispiel sinnvoll für Leute, die jetzt irgendwelche Sportarten machen, wo Stürze schon vorkommen können. Zum Beispiel jetzt beim Mountainbiken, Fußball etc. Also dann, wenn Stürze an der Tagesordnung sind, kann man praktisch vorher trainieren, wie man sich gut abrollen kann, damit man dann in der echten Situation beim Sturz direkt nicht so eine hohe Verletzungsgefahr hat.
0: Klingt auf jeden Fall logisch. Wie geht man jetzt so ein Purzelbaumtraining an?
1: Wichtig ist halt, dass man, und das sage ich Erwachsenen auch, das eher nicht alleine trainiert. Der Purzelbaum klingt so einfach, aber man kann doch einiges falsch machen, kann sich wehtun, verletzen. Also ruhig Hilfe in Anspruch nehmen, weil dann kann man dabei unterstützt werden, es wirklich richtig zu machen, geschützt zu sein. Man hat die richtigen Vorübungen und so klappt es auch mit dem Purzelbaum ohne Verletzung.
0: Also danke Physiotherapeut Wolfgang Brunner Fruhmann. Ja, zu zweit zur Purzelbaumtraining macht sicher mehr Spaß heute am Welttag des Purzelbaums.
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0: Der Wahlkampf zur Grazer Gemeinderatswahl nimmt langsam Fahrt auf. War jetzt auch eine große Podiumsdiskussion. Und dieses Thema bei uns auf Radio Grün-Weiß in 10 Minuten in den Nachrichten um 12:30. Gleich die Simple Minds und Hubert von Geusern in einer Minute.
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0: Hit auf Hit geht's durch die Mittagspause. Schönen Mittwoch. Mahlzeit Steiermark. Es ist 12.30 Uhr.
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0: Im Studio Julia Hofer.
2: Mahlzeit. Der Wahlkampf zur Grazer Gemeinderatswahl nimmt Fahrt auf. Bei einer großen Podiumsdiskussion haben die Spitzenkandidatinnen und Spitzenkandidaten der Gemeinderatsparteien vor rund 400 Schülerinnen und Schüler über die Zukunft der Stadt diskutiert. Mehr Infos dazu hat Marlene Baumgartner.
3: Im Mittelpunkt sind Themen, die besonders junge Menschen beschäftigen, gestanden. Etwa leistbares Wohnen, Verkehr, Klimaschutz und Freizeitangebote. Diskutiert worden ist unter anderem über den Ausbau der Nightline, mehr Grünraum in der Innenstadt und die Frage, wie Graz trotz steigender Temperaturen lebenswert bleiben kann. Zustimmung gab es parteiübergreifend beim Wunsch nach besseren Nachtverbindungen mit den Öffis.
2: Veranstaltet worden ist die Diskussion gemeinsam von Main Bezirk und der Steirischen Landesschülervertretung. Die Steiermark bekommt ein neues buddhistisches Zentrum. Das Tibet-Zentrum aus Kärnten übersiedelt nach Oberzheiring. Grund dafür sind gekürzte Förderungen am bisherigen Standort Hüttenberg. Die offizielle Eröffnung des neuen Zentrums ist für den 4. Juni geplant. Angeboten werden dort künftig Seminare und Lehrgänge rund um buddhistische Philosophie und Psychologie. Möglich gemacht worden ist der Umzug durch die Schenkung eines ehemaligen Hotels, das künftig als neues Tibet-Zentrum genutzt wird. Und unter dem Motto Eine Wand frei organisiert die gemeinnützige Alpenländische Gesellschaft für Wohnungsbau und Siedlungswesen am Landkei in Graz einen Graffiti-Workshop für Jugendliche. 12 junge Teilnehmerinnen und Teilnehmer gestalten dabei gemeinsam mit einem Street-Art-Künstler eine Hauswand kreativ neu. Im Mittelpunkt steht das Thema Zuhause ein Leben lang. Das Projekt soll Kreativität fördern und gleichzeitig das Bewusstsein für den Umgang mit öffentlichem Raum stärken. Und damit geht's auch schon weiter zum Wetter.
0: Und da scheint noch oft die Sonne im Süden, aber es sind auch immer mehr Wolken mit dabei und auch schon erste Regenschauer unterwegs. Später kann es dann auch gewittern. Erste Gewitterzelle gibt es da auch schon im Raum Sobot und auch auf der Teichalm. Da regnet es aktuell. Heute die Temperaturen maximal 25 bis 33 Grad. Es wird heute also wieder sehr heiß am Abend. Da gehen dann auch noch weiter Regenschauer und einzelne Gewitter nieder. Im Großteil der Steiermark verläuft der Abend aber recht sonnig, windig und warm. 12.32 Uhr, der Radio Grün-Weiß Verkehrs- und Blitzreport. Bitte weiter aufpassen auf der A9 Pyrnautobahn. Bei Kammern, da ist ein Fuchs im Baustellenbereich bei Kammern unterwegs. Vorsichtig fahren bitte. Sollte euch was auffallen, Unfallstaublitzer 038 42 43, dreimal die 0, gute Fahrt.
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0: Mittagspause, Mahlzeit hier auf Radio Grün-Weiß. Marc Erngruß da. Und jeden Samstagabend, 19 bis 20 Uhr, da gibt's ja das Radio Grün-Weiß Hitvoting. Karin Feiler und ich präsentieren da eure Lieblingshits der Woche. Und auch dieses Mal war es wieder spannend. Und auf Platz 3 begrüßen wir dieses Mal eine Obersteirerin.
1: Caro Fuchs hat es nämlich dank eurer Votes von Platz 5 aufs Stockerl geschafft. Aktuell rangiert sie mit Rätsmännersackl auf Platz 3.
0: Jessky D verabschiedet sich langsam auch von der Bühne. Ihren Song Wann's Zeit wird für mich haben wir letzte Woche als Hit-Tipp vorgestellt und die Nummer ist direkt auf Platz 2 eingestiegen.
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1: wird. Und Simone und Charlie Brunner sind mit Aus einem Guss unangefochtene Nummer 1. Mit großem Vorsprung haben sie das Hit-Voting auch dieses Mal wieder für sich entschieden.
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0: Drei neue Hit-Tipps gibt's diese Woche auch wieder. Mit dabei Dominik Gassner mit Du bist schön, Gracie Abrams mit Hit the Wall und was Spanisches haben wir auch noch im Angebot, nämlich Charlito

0: Ihr könnt wieder abstimmen und Herzerl verteilen. Das Voting läuft bis Freitag 12 Uhr. Abstimmen geht über die Radio Grünweiß Website oder über die App.
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Yes! Schönen Mittwoch, Mahlzeit. Heute der 27. Mai. Und für viele Rap-Fans und auch für Eminem gehört er zu den besten Rappern aller Zeiten. Nämlich Andre 3000. Sagt euch vielleicht jetzt im ersten Moment nichts, aber der war auch einmal bei einer Gruppe dabei. Und zwar bei Outkast. Und die gibt's jetzt für euch. Auf Radio Grün-Weiß. 51 Jahre alt wird er heute.

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1: Im Studio Martina Steidl. Auf eine neue Strompreisbremse hat sich die Regierung heute geeinigt. Ob die Spritpreisbremse, die Ende des Monats ausläuft, verlängert wird, das ist weiter unklar. Die hohen Spritkosten werden aber auch für die Rettungsorganisationen zu einem immer größeren Problem. Sie wollen von der Regierung deswegen eine Befreiung von der Mineralölsteuer. Gerald Schöpfer, Präsident vom Roten Kreuz.
2: Naja, wir haben das Problem, dass bei den Krankentransporten ohne die Tarife, die uns die Gesundheitskasse gewährt, weit davon entfernt sind, kostendeckend zu sein. Das heißt also, wir sehen, dass hier bereits in den meisten Bundesländern ein Millionenbetrag am Defizit eingefahren wird. Und jetzt verschärft sich diese Situation dadurch, dass der Diesel entsprechend teurer geworden ist.
1: Alleine für das Rote Kreuz entstehen so Mehrkosten von bis zu 5,6 Millionen Euro pro Jahr, so Schöpfer. Die Strompreisbremse ab Sommer soll den Preis im Krisenfall für ein Grundkontingent auf 10 Cent pro Kilowattstunde begrenzen. Ohne Strom aus Sonne und Wind wären die Preise noch höher. Darauf macht das Austrian Institute of Technology nun aufmerksam. Jede zusätzliche Terawattstunde würde den durchschnittlichen Großhandelsstrompreis in Österreich um rund 2 Euro pro Megawattstunde dämpfen. Ein schnellerer Ausbau von Photovoltaik und Windkraft würde Österreich jährlich mehr als 100 Millionen Euro sparen, heißt es in der Studie. Etliche griechische Inseln ächzen unter einem Rekordansturm von Touristen. Vor allem viele kleinere Inseln können mit der Belastung kaum noch Schritt halten. Wasser- und Stromverbrauch steigen, die Müllberge wachsen. Die Regierung will nun gegen den Massentourismus vorgehen, etwa durch strengere Bauauflagen in den Touristenhochburgen. Der spektakuläre Juwelenraub im Pariser Louvre soll verfilmt werden. Eine Produktionsfirma hat sich die Rechte an einem Recherchebuch gesichert. Doch unklar sind Titel, Besetzung und wann der Louvre-Film erscheinen soll. Nach 7 Monaten Ermittlungen und auch der Festnahme der wichtigsten Verdächtigen fehlt indes von den gestohlenen Juwelen weiter jede Spur.
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3: Heute Nachmittag bleibt es generell überwiegend sonnig. Dazu ziehen aber auch einige Wolken durch und vereinzelt sind Regenschauer oder Gewitter möglich. Besonders im Bergland weht kräftiger Wind. Es ist aber weiterhin heiß bei 25 bis 32 Grad. Aktuell wird auch bei euch in Gleisdorf geschwitzt bei 30 Grad. In Judenburg hat es 28 Grad und in Schladming 26 Grad. Erste Gewitterzellen gibt es übrigens gerade im Raum Bad Gleichenberg. Morgen wird es mit 21 bis 27 Grad etwas angenehmer und meist sonnig.
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3: Um 14:03 schauen wir auf die A9 Pyrn-Autobahn in Richtung Linz. Es staut zwischen Webring und Hengsberg wegen der Baustelle. Euer Zeitverlust beträgt bis zu 10 Minuten. Und Graz Bahnhofgürtel Richtung Annenstraße stadteinwärts. Da gibt es Stau zwischen dem Kalvariengürtel und dem Eckenberger Gürtel. Euer Zeitverlust beträgt auch hier ca. 10 Minuten. Und wenn ihr was für uns habt, gerne anrufen 038 42 43 und 3x die 0. Ich bin Karin Feiler. Weiterhin eine gute und vor allem eine sichere Fahrt.
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0: Es ist gleich 14.30 Uhr. Das ist der Radio Grün-Weiß Verkehrs- und Blitzreport und es ist einiges los gerade auf den steirischen Straßen. A9-Pyrn-Autobahn in beiden Richtungen auf Höhe vom Schwarzlsee ist ein Unfall passiert. Es ist nur die Überholspur frei, also bitte in diesem Bereich besonders vorsichtig fahren. A9-Pyrn-Autobahn in Richtung Linz, da gibt es Stau zwischen Lebring und Hengsberg wegen der Baustelle. Euer Zeitverlust beträgt ca. 10 Minuten. Aufpassen heißt es aktuell auch auf der B68 Feldbacher Straße in Richtung Gleisdorf. Dort steht nämlich ein defektes Fahrzeug nach St. Margarethen an der Raab, also auch bitte in diesem Bereich besonders vorsichtig fahren. Und geblitzt wird auch, und zwar in Graz, Bayernstraße, also runter vom Gas. Und wenn auch ihr Staus, Unfälle oder Blitzer für uns habt, gerne anrufen 038 42 43 und dreimal die 0. Ich bin Karin Feiler, weiterhin eine gute Fahrt.
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1: Im Studio Martina Steidl. Das Vermögen der Österreicherinnen und Österreicher ist im Vorjahr deutlich gewachsen. Die Schere zwischen Arm und Reich, die bleibt aber weit geöffnet. Rund 500 superreiche Menschen in Österreich besitzen knapp 40% des heimischen Vermögens. Helene Feichtenhofer.
2: Auf 1,2 Billionen Dollar ist das private Finanzvermögen im vergangenen Jahr gewachsen, so die Zahlen im neuen Global Wealth Report. Neben Bargeld, Kontoguthaben und Wertpapieren werden hier auch Ansprüche gegenüber Pensionskassen mit eingerechnet. Klar ist, Reiche werden immer reicher, weil sie mehr Vermögen haben, um es zu investieren und zu vermehren, über Aktien, Anleihen oder Investmentfonds. Die 500 reichsten Menschen in Österreich besitzen gemeinsam 100 Millionen Dollar an Finanzvermögen.
1: Fast 97.000 Superreiche gibt es weltweit, die meisten davon in den USA und in China. Großdemo in Wien heute gegen den geplanten Sparkurs der Regierung bei den heimischen Unis. Die ÖH spricht von rund 21.000 Menschen, die sich vor der Uni Wien versammelt haben. Im Raum stehen ja milliardenschwere Kürzungen. Morgen sind dann Proteste in den Bundesländern geplant, in Linz, Graz, Salzburg und Klagenfurt. Ein kurzes, aber heftiges Gewitter hat den Bahnverkehr rund um Innsbruck heute kurzzeitig lahmgelegt. In der Nähe des Hauptbahnhofs hat ein Blitz eingeschlagen, das hat eine Störung an einem Stellwerk verursacht. Zwischen Völs und Tirol sind für rund eine Stunde keine Züge gerollt. Seit 14 Uhr sind die Züge im Regional- und Fernverkehr eingeschränkt wieder unterwegs. Angespülte Plastikflaschen oder Chipssackerl gehören an vielen Stränden weltweit inzwischen leider zum Bild dazu. Pro Jahr landen rund 20 Millionen Tonnen Plastik in der Umwelt und vom Festland über Flüsse auch bis in die Meere. Eine Studie zeigt nun, die größten Verschmutzer der Meere sind keine Industrieabfälle oder Fischernetze. Es sind Lebensmittelverpackungen aus unserem Alltag.
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3: Wir starten gleich einmal mit ein paar aktuellen Wetterwerten. In Wenigzell hat es 25 Grad, in Bad Mitterndorf 26 Grad und bei euch in Knittelfeld 28 Grad. Am Nachmittag scheint bei uns in der Steiermark generell noch häufig die Sonne. Zwischendurch ziehen aber auch Wolken und einzelne Gewitter durch. Dazu frischt der Wind ein bisschen auf und die Temperaturen steigen aber auf bis zu 32 Grad. Morgen erwartet uns dann sonniges Wetter mit angenehmeren 21 bis 27 Grad.
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3: Um 16 Uhr und 3 Minuten schauen wir auf die A9 Pürnautobahn Richtung Linz. Da gibt es Stau zwischen Lebring und Hengsberg wegen der Baustelle. Laut dem Ernst dauert es hier circa 10 Minuten länger. In Graz, da gibt es Stau wegen Überlastung und zwar in der Blüdemanngasse und auch in der Puntigammer Straße. Euer Zeitverlust beträgt auch hier circa 10 Minuten. Und einen Blitzer habe ich noch für euch und zwar für die B69 Südsteirische Grenzstraße Weitersfeld beim Gasthaus Niedermeier. Und wenn auch ihr was für uns habt, ruft gerne an 038 42 43 und dreimal die 0. Ich wünsche weiterhin eine gute und vor allem eine sichere Fahrt.
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3: Wir gehen in dieser Stunde wieder in die Schule. Im Aha-Moment zum Mitnehmen geht es nämlich gleich um Matheformeln und Englischvokabeln. Seid gespannt, was Niki Gollenhuber wieder Spannendes herausgefunden hat. Schönen Mittwoch wünsche ich euch.
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0: Ihr hört den Treffpunkt Steiermark auf Radio Grün-Weiß und ich war grundsätzlich eine Streberin in der Schule und habe sicher zu den besseren Schülern gezählt. Mathe war aber nicht so meine Stärke. Wir drücken jetzt mit Niki Gollenhofer noch einmal die Schulbank.
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2: Habt ihr gewusst, warum wir viele Matheformeln nach der Schule vergessen, aber englische Sätze wie How do you do oft für immer im Kopf bleiben? Viele kennen das. In der Schule konnte man noch Formeln umstellen, Gleichungen lösen oder irgendwas mit x berechnen. Ein paar Jahre später schaut man auf eine Matheaufgabe und denkt sich, das habe ich wirklich einmal gekonnt? Bei Englisch ist das oft anders. Sätze wie How are you, my name is oder How do you do bleiben hängen. Nicht unbedingt, weil Englisch leichter ist, sondern weil wir es viel öfter wieder hören. Unser Gehirn merkt sich Dinge nämlich nicht einfach für immer, nur weil wir sie einmal gelernt haben. Wissen muss regelmäßig aktiviert werden. Matheformeln brauchen wir nach der Schule oft kaum noch bewusst. Englische Wörter und Sätze begegnen uns dagegen ständig. In Songs, Filmen, Serien, auf Reisen im Internet oder auf Social Media. Dazu kommt, Sprache ist meist mit echten Situationen verbunden. Eine Begrüßung, ein Liedtext, ein Gespräch. Das hat mehr Gefühl, Klang und Zusammenhang als eine abstrakte Formel auf der Tafel. Unser Gehirn vergisst nicht, weil es schlecht arbeitet, sondern weil es aufräumt. Was wir selten brauchen, wird schwächer. Was uns immer wieder begegnet, das bleibt.
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0: Mittelpunkt Steiermark auf Radio Grün-Weiß. Ja, und wie geht es eigentlich mit den steirischen Bahn- und Straßenprojekten weiter? Das war jetzt Thema bei einem Infrastrukturgespräch zwischen Bund und Land. Näheres dazu hört ihr dann um 16.30 Uhr in den Regionalnachrichten.
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0: Schönen Nachmittag. Es ist exakt 16.30 Uhr. Die Nachrichten, die hat jetzt wieder Marlene Baumgartner für euch.
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2: Einen schönen Nachmittag. Bei einem Infrastrukturgespräch in Wien haben Verkehrsminister Peter Hanke und die steirische Landesregierung über wichtige Bahn- und Straßenprojekte gesprochen. Thema sind unter anderem die Murtalbahn, die Weizerbahn, die Thermenbahn sowie Straßenprojekte wie die S36 und der Ausbau der A9 gewesen. Auch die geplante Sanierung des Grazer Plabutsch-Tunnels und eine mögliche dritte Tunnelröhre ist in Diskussion gestanden. Laut Land und Bund sollen die Projekte jetzt weiter geprüft und ohne größere Verzögerungen vorangetrieben werden. Nach mehreren extremen Raserdelikten über Pfingsten erklären Verkehrspsychologen jetzt die Hintergründe hinter dem gefährlichen Verhalten. Laut Experten gehe es vielen Rasern vor allem um den Adrenalinkick und darum, sich selbst zu beweisen. Mehr dazu weiß Julia Hofer.
3: Besonders bei massiven Geschwindigkeitsüberschreitungen würden viele Täter Risiken ausblenden. Der Adrenalinrausch sei in diesem Moment oft wichtiger als mögliche Folgen für sich selbst oder andere Verkehrsteilnehmer. Auch Gruppendruck spielt häufig eine Rolle, etwa bei illegalen Straßenrennen oder dem Wunsch, mit dem eigenen Auto Eindruck zu machen. Männer seien statistisch deutlich häufiger betroffen als Frauen.
2: Die Möglichkeit, Fahrzeuge zu beschlagnahmen, habe laut dem Experten aber bereits für ein gewisses Umdenken gesorgt, vor allem bei jenen, die nur gelegentlich zu schnell fahren. Und bei der Grazer Gemeinderatswahl am 28. Juni treten insgesamt 11 Parteien und Listen an. Wahlberechtigt sind rund 226.000 Grazerinnen und Grazer. Neben den bisher im Gemeinderat vertretenen Parteien FPÖ, ÖVP, SPÖ, Grünen, NEOS, KPÖ und KFG kandidieren auch 4 weitere Listen. Neu dabei sind unter anderem das Demokratische Bündnis Österreich und die Liste Gaza – Stimme für globale Gerechtigkeit. Auch die Piratenpartei sowie die MFG treten bei der Wahl an. Die Reihenfolge auf den Stimmzetteln richtet sich nach dem Ergebnis der letzten Landtagswahl. Und damit geht's auch schon direkt weiter zu den Wetteraussichten.
0: Ja, und was soll ich sagen? Heute bleibt es sommerlich heiß mit viel Sonne und Temperaturen zwischen 25 und 32 Grad. Nur stellenweise gehen kurze Schauer oder Gewitter nieder. Besonders über den Bergen wird es windig. Morgen wird die Hitze etwas gedämpft bei meist sonnigen 21 bis 27 Grad. Der Radio Grün-Weiß Verkehrs- und Blitzreport um 16.33 Uhr. Und da gibt es Stau in Graz wegen Überlastung, und zwar in der Plüdermanngasse und auch in der Puntigamer Straße. Euer Zeitverlust beträgt circa 10 Minuten. Und geblitzt wird auch fleißig in der Steiermark, und zwar auf der A2 Südautobahn Richtung Wien zwischen dem Knoten Riegersdorf und Bad Waltersdorf. Da sage ich danke an die Angelika fürs Anrufen. B69 Südsteirische Grenzstraße zwischen Weitersfeld oder in Weitersfeld beim Gasthaus Niedermeier wird geblitzt, und danke auch an den Helmut. Geblitzt wird nämlich auch auf der L548 Sachendorfer Straße am Ortsende vom Knittelfeld im 50er. Und wenn ihr Staus oder Unfälle für uns habt, gerne anrufen 038 42 43 und dreimal die 0. Weiterhin eine gute Fahrt.
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0: Heute um 20 Uhr sind Flo und Wisch mit ihrem Programm Hörensagen in der Blue Garage Frauental an der Lassnitz zu Gast. Mit einer Mischung aus Halbwissen, Gerüchten, Musik und skurrilen Geschichten sorgt das Duo für einen unterhaltsamen Kabarettabend voller Humor und Wiedererkennungswert. Morgen um 19.30 Uhr lädt das Kulturhaus Knittelfeld zum Volksmusikabend Knittelfeld. Mit dabei sind die Paggerburm, Ligis 3, die Filzmoser Tanzelmosi und die Zirbitzburm mit PC. Karten gibt's im Kulturamt Knittelfeld oder bei Ö-Ticket. Am Freitag um 18 Uhr findet im VAZ Krieglach wieder der Feierabend statt. Besucher erwartet regionale Kulinarik von ortsansässigen Bauern sowie traditionelle Volksmusik. Die Bauernschaft und die Marktgemeinde Krieglach freuen sich da auf zahlreiche Gäste. Von Freitag bis Sonntag gastiert der Zirkus Althoff am Festplatz in Gröbming. Gezeigt wird das neue Programm Das Zirkuserlebnis 2026 mit internationalen Artisten, der beliebten Ponyrasselbande, Nachwuchsclown Pepino und eindrucksvollen Pferdedressuren. Am Samstag von 14 bis 16 Uhr ist Radio Grün-Weiß live zu Gast im Waldstadion Schloss Weiher in Frohnleiten. Anlass sind 40 Jahre Stammtisch Hösele mit dem 15. Eckart-Leo-Gedenkturnier. Zahlreiche Hobbymannschaften kämpfen um den Sieg. Dazu gibt's Kulinarik und eine Aftershow-Party mit DJ. Moderiert wird das Ganze von Fritz Linner. Und am Samstag ab 17 Uhr steigt beim Rüsthaus der Freiwilligen Feuerwehr Fresnitz das 20. Strohsitzerfest. Nach der Siegerehrung des Bereichsfeuerwehrleistungsbewerbs sorgen die zwei Verschärften und die Hafendorfer für Stimmung. Und was auch immer ihr unternehmt, ich wünsche dabei viel Spaß und gute Unterhaltung.
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Schönen Nachmittag hier auf Radio Grün-Weiß. Ja, und heute ist ein ganz besonderer Tag für Sabine Gries. Sie und ihr Mann feiern heute nämlich Hochzeitstag. Ich habe die liebe Sabine letzte Woche Montag im LKH Bruck kennengelernt. Ich war als Patientin dort, kann mich aber leider nicht wirklich an sie erinnern, weil ich sehr verwirrt war nach meiner Narkose und auch keine Brille auf hatte, beziehungsweise Kontaktlinsen drinnen. Ich weiß also nicht, wie sie ausschaut, aber ich habe mich nett mit ihr unterhalten und ihre Stimme hat mich zu dem Zeitpunkt wirklich sehr beruhigt. Und da hat sie mir verraten, dass sie eben heute Hochzeitstag hat und sich Coldplay mit Yellow wünschen würde. Und liebe Sabine, das mache ich natürlich sehr, sehr gerne. Genieß heute deinen Hochzeitstag mit deinem Mann und viel Spaß mit eurem Song Coldplay und Yellow.

0: Heinz-Christian Strache hat heute in Wien begonnen. Es geht um Parteigelder, eine Lebensversicherung und die Frage, hat sich Strache persönlich bereichern wollen? Mehr dazu dann gleich um 7. Der Prozess gegen Ex-Vizekanzler Heinz-Christian Strache hat heute in Wien begonnen. Es geht um Parteigelder, eine Lebensversicherung und die Frage, hat sich Strache persönlich bereichern wollen? Mehr dazu dann gleich um 17 Uhr in den Nachrichten.
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Mittwoch ist nicht nur Wochenmitte, sondern auch Jumptime hier auf Radio Grün-Weiß. Ich verabschiede mich jetzt mal im Treffpunkt Steiermark bei euch, melde mich aber gleich nach 19 Uhr wieder bei Jump. Danke fürs Zuhören und dabei sein bis jetzt. Ich bin Karin Feiler. Tschüss, ciao und baba und hoffentlich bis gleich. Schönen Mittwoch.

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1: Im Studio Martina Steidl. Der Strompreis soll im Krisenfall gedeckelt werden. Das hat die Regierung heute beschlossen. Lukas Zwiep von der Energieagentur geht davon aus, dass der Strompreis in Richtung Herbst sowieso weiter ansteigt. Nur eine Strompreisbremse werde auf Dauer aber nicht reichen.
2: Aus energiewirtschaftlicher Sicht auch immer relevant bleiben muss, dass man versucht, auf die erhöhten Preise durch Nachfragereduktionen zu reagieren und nicht direkt über Mechanismen, die in den Preis eingreifen.
1: Sprich, Entlastung für die Stromkunden ja, aber auch der Stromverbrauch müsste nach unten gehen, so Zwiep. Steigt der Strompreis über 3 Monate hinweg über 16,5 Cent pro Kilowattstunde, wird er ab Sommer auf 10 Cent gedeckelt. Kommen soll außerdem ab 2027 ein vergünstigter Industriestrompreis für energieintensive Betriebe. Alles nur erfunden. Das Weiße Haus weist nun Berichte zurück, wonach es einen Entwurf für ein Rahmenabkommen zwischen den USA und dem Iran geben soll. Darüber hatte zuvor das iranische Fernsehen berichtet. Demzufolge sollen die USA ihre Truppen in unmittelbarer Nähe zum Iran abziehen und die Seeblockade aufheben. Angespülte Plastikflaschen oder Chipssackerl gehören an vielen Stränden weltweit inzwischen leider zum Bild dazu. Pro Jahr landen rund 20 Millionen Tonnen Plastik in der Umwelt und vom Festland über Flüsse auch bis in die Meere. Eine Studie zeigt nun, die größten Verschmutzer der Meere sind keine Industrieabfälle oder Fischernetze. Es sind Lebensmittelverpackungen aus unserem Alltag. Im Vatikan ist während einer Generalaudienz ein Mann auf dem Petersplatz wegen der großen Hitze kollabiert. Papst Leo XIV. Selbst ist dem Mann zu Hilfe geeilt, der in der Warteschlange war, um dem Papst nach der Audienz die Hand zu reichen. Auch Mitarbeiter des Vatikan haben sofort erste Hilfe geleistet. Der Pilger wurde kurz darauf auf einem Rollstuhl abtransportiert.
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3: Der Abend bringt uns noch vereinzelt Schauer oder Gewitter, oft bleibt es aber freundlich und sommerlich mild. In der Nacht klingt alles rasch ab und es wird frischer. Die Temperaturen gehen tatsächlich runter auf ca. 10 Grad. Morgen zeigt sich meist die Sonne bei Temperaturen zwischen 21 und 27 Grad. Noch hat es in Trieben 23 Grad, in Fronleiten 29 Grad und in Vorau 25 Grad.
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3: Es ist 19 Uhr und 3 Minuten und ich habe wirklich gute Nachrichten für alle Autofahrer. Von Polizei und Asfinag liegen uns derzeit keine Meldungen vor. Ihr habt also freie Fahrt. Weiterhin eine gute und vor allem eine sichere Fahrt durch den Mittwochabend.
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3: Vorlesen ist ja was ganz Wichtiges. Es ist essentiell für die kindliche Entwicklung, da es die Sprachentwicklung fördert, den Wortschatz erweitert, die Konzentration steigert und die Fantasie anregt. Es stärkt zudem die Eltern-Kind-Bindung durch Nähe und Geborgenheit, vermittelt Empathie und legt den Grundstein für Bildungserfolg sowie Lesefreude. Am 13. Juni gibt es auch wieder den steirischen Vorlesetag. Das ist unser Hauptthema heute Abend hier bei Jump auf Radio Grün-Weiß. Wir starten aber gleich mal rein mit Musik von den Rolling Stones. Ihr neuer Song heißt In the Stars. Schönen guten Abend wünsche ich euch.
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0: 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Beim steirischen Vorlesetag steht traditionell ein Tag im Jahr ganz im Zeichen des Vorlesens und das für alle Generationen. Zur 9. Auflage kommt es übrigens am 13. Juni. Die Vorbereitungen laufen ganz nach Wunsch und zahlreiche Vorleseveranstaltungen unterschiedlichster Art sind bereits jetzt angemeldet, sagt Projektleiterin Michaela Haller.
1: Veranstaltungen, wo Kinder älteren Menschen vorlesen, weil das diese Beziehung zwischen den Generationen so schön widerspiegelt. Also wir haben Pflegewohnheimen, wo vorgelesen wird. Wir haben aber auch das Umgekehrte, wo Omas und Opas Kindern vorlesen. Es gibt in einem Rossstall eine Vorlesung. Es wird an Teichen bei Feuerwehren vorgelesen. Wir haben auch ganz viele Veranstaltungen in Museen.
0: Für die Leiterin der Abteilung 6 Bildung und Gesellschaft im Land Steiermark, Alexandra Nagel, ist die Lesekompetenz generell von enormer Wichtigkeit.
2: Beginnen tut jeder Bildungsprozess mit Sprechen, aber auch Lesen. Und Lesekompetenz ist die Grundlage für alles. Ich kann nicht rechnen, ich kann nicht schreiben, ich kann keine Teilhabe im Leben haben, ohne dass ich lesen lerne. Und in Zeiten, wo alles so schnell wird, alles über Internet läuft, ist das Lesen, glaube ich, eine wichtige Grundkompetenz, die alle Kinder brauchen und wie wir heute gehört haben, auch Erwachsene.
0: Für Landeshauptmann-Stellvertreterin Manuela Kohm ist Lesen eine Kompetenz, die uns die Welt eröffnet.
3: Menschen, die nicht lesen können, können aus meiner Sicht kein selbstbestimmtes Leben führen. Und Vorlesen ist halt etwas, Lesen eröffnet Fantasien. Die fertigen Bilder, die man oft über die digitale Welt bekommt, regen die Fantasie nicht wirklich an. Und darum ist es wichtig, dass man liest. Und das Schöne daran ist das Erlebnis, wenn man gemeinsam liest.
0: Das stimmt. Und aus diesem Grund heißt es beim Steirischen Vorlesetag am 13. Juni, gemeinsam die Bücher in die Hand zu nehmen und das Lesen in den Mittelpunkt zu stellen. Informationen gibt es übrigens auch im Internet unter www.vorlesetag-steiermark.at.
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0: Ich muss gestehen, ich nehme mir wirklich sehr, sehr selten Zeit zum Lesen. Also ich lese schon Zeitungsartikel und auch Artikel im Internet, aber so ein richtiges Buch, also zum Beispiel einen Roman, lese ich wirklich sehr selten, weil mir einfach die Zeit dazu fehlt. Mittlerweile hat das klassische Buch aber Konkurrenz vom E-Book bekommen. Was bei den Steirern da vorne liegt, hört ihr gleich nach einer kurzen Verschnaufpause. Und Musik von diesem Herrn habe ich auch für euch. Thorsten Einarsson stimmt uns mit Allee schon auf die bevorstehende Fußball-WM ein. Also dranbleiben und bis gleich.
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0: Mittwochabend, ihr hört Radio Grün-Weiß und die Sendung Jump. Schön, dass ihr mit dabei seid. Die einen mögen es ganz praktisch und lesen alle Bücher mit einem E-Reader. Die anderen wollen den Duft von einem klassischen Buch in der Nase spüren und etwas zum Blättern in der Hand halten. Wir haben da mal nachgefragt, wie die Steirer das sehen. Klassisches Buch oder dann doch eher E-Book?
1: Klassisches Buch, das ist mir viel lieber.
2: Eher klassische Bücher, ja.
3: E-Book, mag ich gern. Kann ich überall lesen, im Zug, im Auto, wie auch immer.
4: Beides. Das klassische Buch.
5: Das klassische Buch, ja.
6: Ich finde E-Book ein bisschen praktischer.
4: Das klassische Buch, eindeutig.
0: Also das E-Book kann das klassische Buch noch nicht ganz vom Thron stoßen. Schauen wir mal, wie das sich in den nächsten Jahren so entwickelt.

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1: Ich liebe ja Austropop und da hat sich in den letzten 10 Jahren zum Glück auch sehr, sehr viel getan. Einerseits gibt's da die Alten, unter Anführungszeichen, wie Reinhard Fendrich, Wolfgang Ambros, Georg Danzer, Ludwig Hirsch und wie sie alle heißen. Und dann gibt's auch die Jungen, wie zum Beispiel Pizzerra und Jaus, Josch oder eben auch Caro Fuchs. Die junge Mürztalerin ist auch Amadeus Award Preisträgerin und hat jetzt auch wieder einen neuen Song am Start. Ihr aktueller Titel heißt Rätsmänner Sackel und wie der klingt, hören wir uns jetzt an. Schönen Mittwochabend, meine

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1: Jetzt gibt's wieder mehr Musik und mehr Abwechslung und wir machen einen Dreier, einen Hit-Dreier. Mit dabei Josh mit Wer singt dann Lieder für dich? Dann Natasha Bedingfield mit Unwritten und den Anfang machen gleich einmal die Sportfreunde Stiller mit Keine Blumen ohne Regen. Ja, sehr, sehr weise, die Burschen. Viel Spaß mit dem Hit-Dreier hier auf Radio Grün-Weiß. Keine Blumen.

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0: Eine Umarmung kann ja manchmal Wunder wirken, wenn aber niemand da ist, dann kann man sich auch selber umarmen, zumindest musikalisch. Hug Yourself von Kamrad steht schon in den Startlöchern, gleich hier bei Jump.
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0: Die Zeit vergeht wirklich wie im Flug. Das war's mit Jump für heute, für diese Woche und auch für diesen Monat. Ich hoffe, wir hören uns aber nächsten Mittwoch wieder. Bis dahin, alles Liebe und Gute. Tschüss, ciao und Baba, sagt Karin Feiler.
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1: Im Studio Martina Steidl. Die Universitäten haben heute mit einer Großdemo in Wien gegen geplante Budgetkürzungen protestiert. Die ÖH hat von geschätzt 28.000 Personen gesprochen, die sich dem Protestzug von der Hauptuni Wien zum Wissenschaftsministerium und vor das Kanzleramt angeschlossen haben. Morgen gibt es dann Kundgebungen in Graz, Klagenfurt, Linz und Salzburg. Die Strombranche kritisiert die neue Strompreisbremse der Regierung. Finanziert wird sie ja aus den Übergewinnen der Energiekonzerne. Wir können nicht immer der Bankomat für die Politik sein, kommt da nun Kritik von der E-Wirtschaft. Das Geld sollte in der Branche gelassen werden, es würde in Investitionen in Österreich fließen, heißt es. Eine ungewöhnliche Hitzewelle hat Europa weiter im Griff. In Italien gilt morgen für Rom, Florenz, Bologna und Turin die höchste Hitzewarnstufe. Das bedeutet, dass auch gesunde Menschen die hohen Temperaturen nicht auf die leichte Schulter nehmen sollen. Negative körperliche Folgen drohen. Am Freitag soll es dann etwas kühler werden. Auch bei uns in Österreich ist es für diese Jahreszeit zu warm. Der spektakuläre Juwelenraub im Pariser Louvre soll verfilmt werden. Eine Produktionsfirma hat sich die Rechte an einem Recherchebuch gesichert. Doch unklar sind Titel, Besetzung und wann der Louvre-Film erscheinen soll. Nach 7 Monaten Ermittlungen und auch der Festnahme der wichtigsten Verdächtigen fehlt indes von den gestohlenen Juwelen weiter jede Spur.
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0: Das ist Radio Grünweiß am Abend. Wir lassen mit euch den Tag in der Steiermark gemütlich ausklingen.

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Hallo, hier spricht Peter Cornelius, Sie hören Radio Grün-Weiß. Sie verbringen jetzt hoffentlich einen ruhigen, entspannten Abend und ich freue mich, dass Sie da auch ein Stück von mir hören, aus einem meiner Alben.

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1: Im Studio Martina Steidl. Die Universitäten haben heute mit einer Großdemo in Wien gegen geplante Budgetkürzungen protestiert. Die ÖH hat von geschätzt 28.000 Personen gesprochen, die sich dem Protestzug von der Hauptuni Wien zum Wissenschaftsministerium und vor das Kanzleramt angeschlossen haben. Morgen gibt es dann Kundgebungen in Graz, Klagenfurt, Linz und Salzburg. Die Strombranche kritisiert die neue Strompreisbremse der Regierung. Finanziert wird sie ja aus den Übergewinnen der Energiekonzerne. Wir können nicht immer der Bankomat für die Politik sein, kommt da nun Kritik von der E-Wirtschaft. Das Geld sollte in der Branche gelassen werden, es würde in Investitionen in Österreich fließen, heißt es. Eine ungewöhnliche Hitzewelle hat Europa weiter im Griff. In Italien gilt morgen für Rom, Florenz, Bologna und Turin die höchste Hitzewarnstufe. Das bedeutet, dass auch gesunde Menschen die hohen Temperaturen nicht auf die leichte Schulter nehmen sollen. Negative körperliche Folgen drohen. Am Freitag soll es dann etwas kühler werden. Auch bei uns in Österreich ist es für diese Jahreszeit zu warm. Der spektakuläre Juwelenraub im Pariser Louvre soll verfilmt werden. Eine Produktionsfirma hat sich die Rechte an einem Recherchebuch gesichert. Doch unklar sind Titel, Besetzung und wann der Louvre-Film erscheinen soll. Nach 7 Monaten Ermittlungen und auch der Festnahme der wichtigsten Verdächtigen fehlt indes von den gestohlenen Juwelen weiter jede Spur.
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1: Es ist 1 Uhr.
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